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1: Für die Meldungen im Studio Michael Miem. Nach dem schweren Erdbeben im Südwesten Japans ist die Zahl der Todesopfer weiter gestiegen. Nach Angaben der Zentralregierung kamen mindestens 28 Menschen ums Leben. Die besonders betroffene Präfektur hatte zunächst 17 bestätigte Todesfälle gemeldet. Die Rettungs- und Bergungsarbeiten dauern auch einige Tage nach der Naturkatastrophe weiter an. Die anhaltende Hitze hat in Deutschland nach Schätzungen des Robert-Koch-Instituts bereits rund 9.800 Todesfälle verursacht. Damit wurden bis Mitte Juli schon mehr hitzebedingte Sterbefälle registriert als in jedem einzelnen Gesamtjahr seit 10 Jahren. Es handelt sich jedoch meist um Modellrechnungen und mögliche Fälle, bei denen Vorerkrankungen etwa durch Hitze verschlimmert wurden. Nach dem Abschluss des Personalumbaus in Regierung und Partei will Bundeskanzler Merz den Fokus wieder auf politische Inhalte legen. Auf der Agenda stehen unter anderem Reformen bei Rente und Pflege sowie die Landtagswahlen im September. Allerdings wächst bereits der Widerstand gegen einzelne Vorhaben, auch innerhalb der Union. Russland hat die Ukraine erneut mit einer groß angelegten Angriffswelle überzogen. Nach ukrainischen Angaben kamen dabei Raketen, Marschflugkörper und hunderte Drohnen zum Einsatz. Luftalarm wurde im ganzen Land ausgelöst, auch im Westen der Ukraine. Ersten Berichten zufolge wurden mindestens 8 Menschen getötet und mehr als 30 weitere verletzt. In den Chiemgauer Alpen ist nahe der Lackenbergwand bei Unterwössen ein Waldbrand ausgebrochen. Feuerwehr und Rettungskräfte sind mit einem Großaufgebot im schwer zugänglichen Bereich der Hochwand im Einsatz. Wegen der starken Rauchentwicklung wurden Anwohner und Besucher gewarnt. Die Menschheit hat nach Berechnungen des Global Footprint Network bereits an diesem Donnerstag die natürlichen Ressourcen verbraucht, die die Erde innerhalb eines Jahres erneuern kann. Ab diesem sogenannten Erdüberlastungstag lebt die Welt ökologisch gesehen auf Kosten künftiger Ressourcen. Dazu gehören unter anderem ein zu hoher Verbrauch von Land, Wäldern und Fischbeständen sowie ein CO2-Ausstoß, den die Natur nicht mehr vollständig ausgleichen kann.
0: Das Wetter.
2: Heute wieder viel Sonne bei 32 Grad. Später kommen dann Wolken dazu.
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2: In Königswartha ist die Straße zwischen dem Stellwerk und dem Gewerbegebiet Muna gesperrt. Auch sie und die Kreuzungen werden erneuert. Eine Umfahrung ist eingerichtet.
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10 Minuten nach 6. Wie sieht's programmmäßig aus heute zum Freitag? Es geht dann gleich mal um einen Familienbegleiterkurs, der begonnen wird. Wer sich also für sowas interessiert, mehr Informationen habe ich ungefähr so um 10 Minuten nach 6:30 hier bei uns. Dann geht's um kurz vor 7 um umfangreiche Sperrungen in Spremberg in der kommenden Woche. Der Grund ist ein großer, und zwar das Heimatfest steht ja in der kommenden Woche an in Spremberg, eines der größten Feste, die hier in der Region gefeiert werden. Also mehr dazu 10 Minuten vor 7 etwa. Es gibt einige Veranstaltungstipps um kurz nach 7 und um 10:30 etwa, 10:12, 7:30 gibt es Neues aus dem Lausitzer Seenlandklinikum in Hoyerswerda. Unsere monatliche Informationssendung aus dem Haus ist wieder dran. Und es geht dann um kurz nach 7:30 um den Straßenbau in Ebendorfel, der am Montag beginnt. Ich habe wieder einen Titel von unserer CD der Woche von Bonnie Tyler. Und um kurz nach 8:30, da möchte ich an eine große Sportlerlegende erinnern, eine DDR-Sportlerlegende, denn da jährt sich heute sein grandioser Sieg zum genau 50. Mal, justament heute. Mehr dazu um 8:50. Wir werden uns natürlich heute sagen lassen, wie die Sterne stehen. Kurz nach 8 wird das sein. Und nach den nächsten beiden Titeln habe ich dann mehr zum Wetter.

Jo. 12 Minuten vor 6:30 ist es. Wie sieht's also wettermäßig aus? Heute gibt's wieder eine Menge Sonne. 32 Grad soll es warm werden. Später kommen dann Wolken dazu. Und es könnten sogar erste Schauer schon dabei sein. Mit ein bisschen Glück. Schauen wir mal. Nachts dann mal mehr, mal weniger Wolken und ebenfalls vielleicht ein paar Schauer. Morgen neben Sonne einige Wolken. Und da können auch noch ein paar Schauer und sogar Gewitter bei sein. 25 Grad soll es morgen kühlerweise warm werden. Viel Sonne und 28 Grad wird uns der Sonntag bescheren. Auch am Montag dann sehr sonnig bei 32 Grad in der Spitze. Und dann gucken wir gleich mal aufs Biowetter. Die Hitze sorgt auch heute vor allem im Süden für einige Beschwerden. Schwere Arbeiten oder Aktivitäten lassen sich am kühleren Morgen leichter erledigen, keine Frage. Zudem sinkt die Konzentration im Tagesverlauf stark ab. Ausreichend Flüssigkeit und Rücksicht wirken entgegen. Daran sollte gedacht werden. Guck mal nochmal auf den Pollenflug. Heute fliegen Gräser und Beifußpollen in geringer bis mittlerer Konzentration durch die Luft. Allergiker müssen mit Reizungen der Augen und der Atemwege rechnen. Und eins haben wir noch, guck mal an einen Teich, und zwar an den Halbendorfer See, der liegt ja bei Schleife. 22 Grad ist der warm, also das ist eine richtig tolle Temperatur, um da heute mal ein erfrischendes Bad zu nehmen. Und das steht auch da, ob für ein erfrischendes Bad oder einfach um die ruhige Schönheit der Umgebung zu genießen, der Halbendorfer See ist der perfekte Ort für einen entspannten und angenehmen Tag in der Natur. Na denn auf!

Die gute Usa Uta Bresan. 8 Minuten noch, dann ist es 6:30, dann gibt's die ersten regionalen Nachrichten mit Janine Bauer. We were good.

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1: Zum Start ins Wochenende mit Janine Bauer. Einen schönen guten Morgen. Auf der L581 zwischen Ruhland und Schwarzbach beginnen kommenden Montag, dem 3. August, umfangreiche Bauarbeiten. Der Landesbetrieb Straßenwesen erneuert die Fahrbahn grundhaft und ersetzt gleichzeitig die Brücke über den Grenzgraben Ruhland-Hermsdorf. Dafür wird die Strecke bis voraussichtlich Ende November vollgesperrt. Der Verkehr wird über Grünewald und die L58 umgeleitet. Die neue Fahrbahn soll unter anderem im sogenannten Kalt-Recycling-Verfahren entstehen, bei dem vorhandenes Straßenmaterial wieder verwendet wird. Auf dem Ralbitzer Schulgelände haben die Erdbauarbeiten für das neue Hortgebäude begonnen. Wie aus der vom Verwaltungsverband am Klosterwasser herausgegebenen Projektbeschreibung hervorgeht, soll hier ein eingeschossiger Holzbau auf Stahlbetonfundament entstehen. Der Bau ist Teil des Strukturwandelprojektes Neubau einer Kindertagesstätte mit Kapazitätserweiterung und Neubau eines eingeschossigen Hortgebäudes der Gemeinde Ralbitz-Rosenthal. Der erste Projektteil, der Kita-Neubau, ist bereits abgeschlossen. Die Fertigstellung ist für den Sommer 2027 vorgesehen. Die Versorgungsbetriebe Hoyerswerda warnen vor Personen, die sich derzeit telefonisch oder an der Haustür als VBH-Mitarbeitende ausgeben und Stromverträge anbieten. Die VBH betont, dass ihre Mitarbeiter keine Verträge an der Haustür abschließen. Sie kündigen Besuche außerdem vorher an und können sich mit Dienstausweis und Dienstkleidung ausweisen. Die Versorgungsbetriebe raten dazu, keine persönlichen Daten oder Rechnungen herauszugeben und niemanden in die Wohnung zu lassen. Bei Unsicherheiten können sich Kunden direkt an das Service Center Energiewelt der VBH wenden. Der Allgemeine Deutsche Fahrradclub, kurz ADFC, hat dem Bautzner Bahnhof gute Noten erteilt. Der ADFC Sachsen bewertet die hier vorhandenen Sammelschließanlage als besonders diebstahlsicher, teilt der Verband mit. Damit gehöre der Bautzner Bahnhof zu den wenigen Standorten in Sachsen, die in der aktuellen Bike- und Ride-Studie die Bestnote erhalten haben. Auch andere Bahnhöfe im Landkreis schneiden in der ADFC-Bewertung gut ab. In Großröhrsdorf, Hoyerswerda und Radeberg gäbe es ebenfalls Fahrradboxen, die Radpendlern mehr Sicherheit bieten. 12 von 37 Bahnhöfen im Landkreis sind allerdings auch durchgefallen. Dazu zählt etwa der Bahnhof Bischheim-Gersdorf, wo lediglich einfache Vorderradhalter stehen.
0: Das Wetter.
2: Eine Menge Sonne gibt's heute wieder bei uns im Lausitzweiler Radioland. 32 Grad soll's warm werden.
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2: 22 Grad wäre ja auch mal angenehm. Aber Samstag sollen's nur 25 werden, da ist Zeit zum Durchlüften. Wo waren wir gewesen? Voll gesperrt ist wegen der Erneuerung die B156 ab Lunow. Die Umleitung geht über Hoyerswerda und die B97 bei Schwarze Pumpe.
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0: Einen wunderschönen Freitagmorgen wünscht Bernd Vogel einfach nochmal. 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

Die folgende Meldung kommt aus dem Spreewald und da gibt's zum Abschluss eine etwas längere Telefonnummer. Deswegen ist ganz gut, wenn Sie einen Stift dabei haben. Das Johanniter Kinderhaus Pusteblume in Burg im Spreewald startet am 12. September einen neuen Ausbildungskurs für ehrenamtliche Familienbegleiter. Gesucht werden dafür Menschen ab 18 Jahren, die Familien mit schwer oder lebensverkürzend erkrankten Kindern ein Stück ihres Weges begleiten und sie während der Aufenthalte im Krankenhaus unterstützen möchten. Der Kurs umfasst rund 100 Stunden und verbindet theoretische Inhalte mit praktischen Einsätzen im Kinderhaus. Zum vermittelten Wissen gehören unter anderem Themen wie Kommunikation, Nähe und Distanz, aber auch Tod und Trauer. Ein wichtiger Bestandteil der Ausbildung ist außerdem die Auseinandersetzung mit den eigenen Erfahrungen, Gefühlen und Grenzen. Uns ist es wichtig, dass die Teilnehmer ein gesundes Maß an Nähe und Distanz für sich finden, erklärt Ehrenamtskoordinatorin Christine Kuhle. Ehrenamtliche Familienbegleiter unterstützen die Kinderhospizarbeit auf vielfältige Weise. Sie begleiten erkrankte Kinder, Eltern oder Geschwister bei Freizeitangeboten und Spaziergängen, helfen bei Festen und Veranstaltungen oder bringen sich mit ihren persönlichen Interessen und Fähigkeiten ein. Wir geben kein festes Einsatzgebiet vor, das hängt sehr von den jeweiligen Menschen ab, so Christine Kuhle. Es gibt also noch freie Plätze für den nächsten Ehrenamtskurs, der am 12. September beginnt. Interessierte können sich anmelden unter Telefon 035 603 154 und dreimal die 0. Ich sage Ihnen nochmal, die Nummer ist ja ein bisschen lang, deswegen hatte ich eingangs gesagt, ganz gut, wenn Sie einen Zettel und einen Stift dabei haben. Also die Telefonnummer, um sich für den Kurs anzumelden, ist 035 603 154, dreimal die 0. Weitere Informationen erhalten Sie natürlich auf der Internetseite der Johanniter.

12 Minuten vor 7. Die folgende Information aus der Perle der Lausitz ist auch für die kommende Woche und da geht es um eines der größten Feste in der Region. In Spremberg gibt es in der kommenden Woche umfangreiche Straßensperrungen zum Heimatfest vom 7. bis 10. August. Aufgrund des Aufbaus der Marktplatzbühne wird der Marktplatz bereits ab Mittwoch 6 Uhr morgens gesperrt. Dadurch findet der Wochenmarkt am Donnerstag auf dem kleinen Markt statt. Der kleine Markt selbst und der Marktplatz bleiben bis Montag, also den 10. August, abends gesperrt, informiert das Rathaus. Ab Donnerstag wird die lange Straße zwischen Poststraße und Mühlenstraße für erste Aufbauarbeiten für den Verkehr gesperrt. Ab Freitag folgt die Sperrung der Dresdner Straße ab Kreisverkehr, der langen Straße ab Mühlenstraße und der Poststraße. Ab Freitag werden dann die Georgenstraße, die Schloss- und die Bahnhofstraße bis Sonntagnacht gesperrt. Für den Lampion-Umzug in diesem Jahr wird der Ernst-Schickert-Platz am Freitagabend ebenfalls gesperrt. In diesem Jahr beginnt der Festumzug 725 Jahre Spremberg am Sonntag um 14 Uhr. Er geht von der Bahnhofs über die Lange Straße bis zur Dresdner Straße. Da wird die Dresdner Straße vom Kreisverkehr bis zur Berliner Kreuzung in der Zeit von 13 bis 18 Uhr gesperrt. Parkflächen und Behindertenparkplätze stehen in der Töpferstraße, auf dem Pfortenplatz und auf dem Parkplatz in der Muskauer Straße. Das ist gegenüber dem Schloss zur Verfügung. Eine Umleitung wird beidseitig über die Forster Landstraße, Tuchmacherallee und Muskauer Straße eingerichtet, heißt es abschließend aus dem Rathaus der Perle der Lausitz.

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1: Für die Meldungen im Studio Michael Miem. Nach dem schweren Erdbeben im Südwesten Japans ist die Zahl der Todesopfer weiter gestiegen. Nach Angaben der Zentralregierung kamen mindestens 28 Menschen ums Leben. Die besonders betroffene Präfektur hatte zunächst 17 bestätigte Todesfälle gemeldet. Die Rettungs- und Bergungsarbeiten dauern auch einige Tage nach der Naturkatastrophe weiter an. Die anhaltende Hitze hat in Deutschland nach Schätzungen des Robert-Koch-Instituts bereits rund 9.800 Todesfälle verursacht. Damit wurden bis Mitte Juli schon mehr hitzebedingte Sterbefälle registriert als in jedem einzelnen Gesamtjahr seit 10 Jahren. Es handelt sich jedoch meist um Modellrechnungen und mögliche Fälle, bei denen Vorerkrankungen, etwa durch Hitze, verschlimmert wurden. Nach dem Abschluss des Personalumbaus in Regierung und Partei will Bundeskanzler Merz den Fokus wieder auf politische Inhalte legen. Auf der Agenda stehen unter anderem Reformen bei Rente und Pflege sowie die Landtagswahlen im September. Allerdings wächst bereits der Widerstand gegen einzelne Vorhaben, auch innerhalb der Union. Russland hat die Ukraine erneut mit einer groß angelegten Angriffswelle überzogen. Nach ukrainischen Angaben kamen dabei Raketen, Marschflugkörper und hunderte Drohnen zum Einsatz. Luftalarm wurde im ganzen Land ausgelöst, auch im Westen der Ukraine. Ersten Berichten zufolge wurden mindestens 8 Menschen getötet und mehr als 30 weitere verletzt. In den Chiemgauer Alpen ist nahe der Lackenbergwand bei Unterwössen ein Waldbrand ausgebrochen. Feuerwehr und Rettungskräfte sind mit einem Großaufgebot im schwer zugänglichen Bereich der Hochwand im Einsatz. Wegen der starken Rauchentwicklung wurden Anwohner und Besucher gewarnt. Die Menschheit hat nach Berechnungen des Global Footprint Network bereits an diesem Donnerstag die natürlichen Ressourcen verbraucht, die die Erde innerhalb eines Jahres erneuern kann. Ab diesem sogenannten Erdüberlastungstag lebt die Welt ökologisch gesehen auf Kosten künftiger Ressourcen. Dazu gehören unter anderem ein zu hoher Verbrauch von Land, Wäldern und Fischbeständen sowie ein CO2-Ausstoß, den die Natur nicht mehr vollständig ausgleichen kann.
0: Das Wetter.
2: Heute wird es eine ganze Menge Sonne wieder geben hier bei uns im Lausitzweller Radioland. 32 Grad soll es warm werden. Es kommt dann aber auch einige Wolken dazu und vielleicht schon am Abend der eine oder andere Schauer.
0: Der Verkehrsdienst.
2: Voll gesperrt ist wegen des Straßenbaus der Knoten der B169 Schwarzheide-Ruhland in Richtung Lauchhammer. Der Verkehr führt über die Autobahnanschlussstellen Ruhland und Schwarzheide. Die Verbindungen zwischen Schwarzheide und Ruhland sowie der Abzweig auf die B169 in Richtung Senftenberg werden mit Ampeln geregelt. Die großräumige Umleitung führt weiterhin über Hörlitz. Und diese Sperrung soll ja nur noch bis morgen dauern. Am Sonntag soll laut Prognose des Straßenverkehrsamtes der Verkehr da wieder normal rollen. Soll die Sperrung aufgehoben werden.
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2: Achtung Autofahrer, es gibt eine Behinderung auf der S94, das ist die Umgehungsstraße Kamenz-Bischofswerda. Am Abzweig Panschwitz-Kuckau ist ein Schwerlasttransporter liegen geblieben. Die Polizei ist schon vor Ort, die leitet dort den Verkehr an dem Gerät vorbei, das repariert werden soll. Und naja, das kann einige Zeit dauern jetzt im Berufsverkehr, also da tut man gut dran, ein bisschen mehr Zeit einzuplanen. Ich danke dem Knollo für die Informationen. Gibt's weitere 03571 425 426? Das ist die Nummer des Lausitzwelle Verkehrsdienstes.
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9 Minuten nach 7 ist es geworden mit den bösen Buben, mit den Bad Boys Blue, den bösen blauen Buben. Was gibt's in dieser halben Stunde? Ich habe dann gleich nach dem nächsten Titel einige Veranstaltungstipps und so 10:30 oder 12:30 etwa. Dann gibt es Neues aus dem Lausitzer Seenland Klinikum in Hoyerswerda. Der Monat ist wieder rum.

Hier sind einige kurze Tipps für den Freitag und los geht's gleich mit einem der Events an diesem Wochenende in der Region. Auf der Jakobsburg in Mortka beginnen heute die Burgfestspiele 2026. Sie erwartet mit die Töchter des Zorns 2 modernes Action-Theater. Es ist eine aufregende Reise in die Zukunft mit Liebe, Witz, Spannung und auch Spaß. Eine schöne Geschichte für die ganze Familie. Die Vorstellungen heute und morgen am Samstag beginnen jeweils um 19.30 Uhr. Karten gibt es an der Abendkasse. Heute um 17 Uhr startet die Open Art Lausitz Biennale in Doberlug-Kirchhain auf dem Atelierhof Währenzhain. Sie erstreckt sich über die Landkreise Oberspreewald-Lausitz, Spree-Neiße und auch Cottbus und geht bis Mitte September. Dabei dreht sich's um zeitgenössische Kunst. Der Eintritt ist überall frei. Teilnehmende Städte und Zeiten finden Sie im Internet unter openart-lausitz-biennale.de. Klöppeln können Sie heute Nachmittag von 14 bis 16 Uhr im Mehrgenerationenhaus in Bernsdorf. Wenn Sie Pflegeberatung benötigen, dann bekommen Sie sie vom Nachbarschaftshilfeverein vom Mehrgenerationenhaus in der Schweizer Straße in Hoyerswerda. Sie bedarf allerdings einer Anmeldung. Das geht ganz einfach per Telefon unter Hoyerswerda 97 41 42. Hoyerswerda 97 41 42.

0: 4 ganze Wochen sind schon wieder rum. Das heißt, wir berichten an dieser Stelle aus dem Lausitzer Seenlandklinikum in Hoyerswerda.
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0: Folgende Themen gibt es in dieser Sendung. Das Lausitzer Seenlandklinikum gehört zu Deutschlands besten Krankenhäusern. Moderne Therapiemethoden bei Diabetes. Kurz nach unserer letzten Sendung vor 4 Wochen hat das FAZ-Institut die inzwischen 9. Studie über die besten Krankenhäuser Deutschlands veröffentlicht. Das Lausitzer Seenlandklinikum hat dabei den 3. Platz in Sachsen in der Kategorie 300 bis 500 Betten erreicht. In die Studie, in der deutschlandweit 1.800 Krankenhäuser bewertet wurden, fließen zu 50% die Qualitätsberichte der Krankenhäuser und zu 25% die emotionale Bewertung auf der Grundlage von Daten des Portals klinikbewertungen.de ein. Das letzte Viertel des Ergebnisses stammt aus Daten des Bundesklinikatlas sowie Ergebnissen eines KI-gestützten Social-Media-Monitorings.
2: Wir sind über das Ergebnis sehr froh und vor allem stolz. Die Bemühungen, unsere Qualität stets zu hinterfragen und zu verbessern, haben nun Früchte getragen. Mich freut das Ergebnis vor allem, weil es eine Teamleistung ist. Und da sage ich zu jedem Mitarbeiter nochmal herzlich Danke. Denn jeder Einzelne hat mit seiner Arbeit dazu beigetragen, dass sich die Patienten bei uns wohlfühlen und die medizinische Leistung und Qualität stimmen.
0: Sagt Geschäftsführerin Juliane Kirfe. Neben der allgemeinen Kategorie hat das FAZ-Institut auch Fachabteilungen nach dem gleichen Maßstab geprüft. Auch hier wird das Lausitzer Seenlandklinikum mit den Fachabteilungen Intensivmedizin, Frauenheilkunde, Geburtshilfe, HNO, Orthopädie und Neurologie genannt. In der Veranstaltungsreihe Gesundheit im Fokus im Mehrgenerationenhaus Bernsdorf geht es am Mittwoch, den 26. August, rund um das Thema Diabetes. Oberärztin und Diabetologin Dr. Med. Sarah Beckel vom Lausitzer Seenlandklinikum informiert über aktuelle Therapiemethoden, stellt das Schulungs- und Behandlungszentrum für Typ 1 und Typ 2 Diabetes vor und gibt Tipps zum Leben mit der Krankheit.
3: Wir werden erläutern, was Diabetes mellitus, die Zuckerkrankheit, ist, welche Symptome man beim Auftreten haben kann, wie man vielleicht, wenn man an einem Prädiabetes, also der Vorstufe von Zuckerkrankheit, leidet, nur mit Veränderung des Lebensstils, der Ernährung, mehr Bewegung verhindern kann, dass es zu einem vollständigen Ausbruch der Zuckerkrankheit kommt und welche Folgeerkrankungen aus einem bereits diagnostizierten Diabetes mellitus entstehen können und wie man diese mit einer guten Einstellung der Zuckerwerte möglichst verhindern kann.
0: Oberärztin und Diabetologin Dr. Med. Sarah Beckel. Die Veranstaltung am 26. August beginnt um 16 Uhr im Mehrgenerationenhaus Bernsdorf in der Eisenwerkerstraße. Eine Anmeldung ist nicht erforderlich. Der Eintritt ist natürlich frei.
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0: Soweit diese Ausgabe unserer Sendung. Die nächste gibt es in 4 Wochen, am Freitag, den 28. August, hier bei uns bei Ihrer Lausitzwelle.

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1: Zum Start ins Wochenende mit Janine Bauer. Einen schönen guten Morgen. Auf der L581 zwischen Ruhland und Schwarzbach beginnen kommenden Montag, dem 3. August, umfangreiche Bauarbeiten. Der Landesbetrieb Straßenwesen erneuert die Fahrbahn grundhaft und ersetzt gleichzeitig die Brücke über den Grenzgraben Ruhland-Hermsdorf. Dafür wird die Strecke bis voraussichtlich Ende November vollgesperrt. Der Verkehr wird über Grünewald und die L58 umgeleitet. Die neue Fahrbahn soll unter anderem im sogenannten Kalt-Recycling-Verfahren entstehen, bei dem vorhandenes Straßenmaterial wieder verwendet wird. Auf dem Ralbitzer Schulgelände haben die Erdbauarbeiten für das neue Hortgebäude begonnen. Wie aus der vom Verwaltungsverband am Klosterwasser herausgegebenen Projektbeschreibung hervorgeht, soll hier ein eingeschossiger Holzbau auf Stahlbetonfundament entstehen. Der Bau ist Teil des Strukturwandelprojektes Neubau einer Kindertagesstätte mit Kapazitätserweiterung und Neubau eines eingeschossigen Hortgebäudes der Gemeinde Ralbitz-Rosenthal. Der erste Projektteil, der Kita-Neubau, ist bereits abgeschlossen. Die Fertigstellung ist für den Sommer 2027 vorgesehen. Die Versorgungsbetriebe Hoyerswerda warnen vor Personen, die sich derzeit telefonisch oder an der Haustür als VBH-Mitarbeitende ausgeben und Stromverträge anbieten. Die VBH betont, dass ihre Mitarbeiter keine Verträge an der Haustür abschließen. Sie kündigen Besuche außerdem vorher an und können sich mit Dienstausweis und Dienstkleidung ausweisen. Die Versorgungsbetriebe raten dazu, keine persönlichen Daten oder Rechnungen herauszugeben und niemanden in die Wohnung zu lassen. Bei Unsicherheiten können sich Kunden direkt an das Service Center Energiewelt der VBH wenden. Der Allgemeine Deutsche Fahrradclub, kurz ADFC, hat dem Bautzner Bahnhof gute Noten erteilt. Der ADFC Sachsen bewertet die hier vorhandenen Sammelschließanlage als besonders diebstahlsicher, teilt der Verband mit. Damit gehöre der Bautzner Bahnhof zu den wenigen Standorten in Sachsen, die in der aktuellen Bike- und Ride-Studie die Bestnote erhalten haben. Auch andere Bahnhöfe im Landkreis schneiden in der ADFC-Bewertung gut ab. In Großröhrsdorf, Hoyerswerda und Radeberg gäbe es ebenfalls Fahrradboxen, die Radpendlern mehr Sicherheit bieten. 12 von 37 Bahnhöfen im Landkreis sind allerdings auch durchgefallen. Dazu zählt etwa der Bahnhof Bischheim-Gersdorf, wo lediglich einfache Vorderradhalter stehen.
0: Das Wetter.
2: Heute sonnig bei 32 Grad, dann kommen Wolken dazu und später, wann auch immer das sein mag, vielleicht auch etwas Regen.
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2: In Kleinröhrsdorf ist wegen der Sanierung ein Abschnitt der Ortsdurchfahrt gesperrt. Die Umleitung führt über die S158 Richtung Radeberg, die Leppersdorfer und die Großröhrsdorfer Straße in beide Richtungen.
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2: Achtung, Autofahrerbehinderung gibt's auf der S94 der Umgehungsstraße Kamenz-Bischofswerda. Am Abzweig Panschwitz-Kuckau ist ein Schwerlasttransporter liegen geblieben. Polizei ist vor Ort. Sie leitet den Verkehr an dem Hindernis vorbei. Aber das kann wohl noch ein Weilchen dauern, hat Knollo uns mitgeteilt. Er hat ja angerufen und das durchgegeben. Ich danke dir für den Anruf, für die Information. Also dort am besten ein bisschen mehr Zeit einplanen.
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Es ist Weckerzeit bei uns bei Ihrer Lausitzwelle. Moin Moin, sagt Bernd Vogava. Das ist eine tolle Nummer aus den 80ern. Musik übrigens aus München, das ist Donna Summer, die Disco-Queen schlechthin dieser oder dieses Jahrzehnts.

Heute zum Freitag eine Verkehrsmeldung für Montag. Die Erneuerung der Fahrbahndecke der B96 in Höhe des Kreuzungsbereichs zum Gewerbegebiet Ebendörfel, die beginnen am Montag. Die Arbeiten sollen voraussichtlich bis Ende Oktober dauern, informiert das Landesamt für Straßenbau und Verkehr. Während der ersten Bauphase ab Montag wird die Fahrbahndecke von Bautzen kommend bis zur Kreuzung am Gewerbegebiet erneuert. Der Verkehr wird dann über eine provisorische Zufahrt zum Gewerbegebiet mit Ampeln geführt. In den folgenden beiden Bauphasen wird die Fahrbahndecke nach dem Kreuzungsbereich halbseitig erneuert, entsprechend mit halbseitiger Sperrung und Ampelregelung. Die Tankstellen im Kreuzungsbereich und das Gewerbegebiet bleiben während der gesamten Baumaßnahme erreichbar.

0: Da fällt mir der herrliche Witz ein, wie der Mann gefragt wurde, wie er denn zum Millionär geworden wäre. Und er sagte, durch seine Frau. 8:10 haben wir's mittlerweile.
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0: Ja, ich habe heute nochmal Musik von Bonnie Tyler hier im Angebot, von ihrem Best-of-Album. Und da haben wir eine ganze Menge Titel gehört, die sonst kaum im Rundfunk laufen. Das war auch so beabsichtigt, denn die Hits von ihr, die gibt's na klar logischerweise sowieso hier bei uns bei ihrer Lausitzwelle. Heute habe ich einen ganz interessanten Titel, der eine große Geschichte hat. Baby, save all for your tears. Da werden viele sagen, na klar, der ist nicht von Bonnie Tyler, der ist von Robin Beck. Nein, der ist nur durch Robin Beck bekannt geworden. 1988 hat ihn Bonnie Tyler aufgenommen. Ein Jahr später hat ihn Robin Beck dann interpretiert. Damit ist es eigentlich schon ein Welthit geworden und kommerziell noch erfolgreicher ist er geworden mit Cher 1991. Hier ist das Original von Bonnie Tyler.

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1: Für die Meldungen im Studio Michael Miem. Nach dem schweren Erdbeben im Südwesten Japans ist die Zahl der Todesopfer weiter gestiegen. Nach Angaben der Zentralregierung kamen mindestens 28 Menschen ums Leben. Die besonders betroffene Präfektur hatte zunächst 17 bestätigte Todesfälle gemeldet. Die Rettungs- und Bergungsarbeiten dauern auch einige Tage nach der Naturkatastrophe weiter an. Die anhaltende Hitze hat in Deutschland nach Schätzungen des Robert-Koch-Instituts bereits rund 9.800 Todesfälle verursacht. Damit wurden bis Mitte Juli schon mehr hitzebedingte Sterbefälle registriert als in jedem einzelnen Gesamtjahr seit 10 Jahren. Es handelt sich jedoch meist um Modellrechnungen und mögliche Fälle, bei denen Vorerkrankungen, etwa durch Hitze, verschlimmert wurden. Nach dem Abschluss des Personalumbaus in Regierung und Partei will Bundeskanzler Merz den Fokus wieder auf politische Inhalte legen. Auf der Agenda stehen unter anderem Reformen bei Rente und Pflege sowie die Landtagswahlen im September. Allerdings wächst bereits der Widerstand gegen einzelne Vorhaben, auch innerhalb der Union. Russland hat die Ukraine erneut mit einer groß angelegten Angriffswelle überzogen. Nach ukrainischen Angaben kamen dabei Raketen, Marschflugkörper und hunderte Drohnen zum Einsatz. Luftalarm wurde im ganzen Land ausgelöst, auch im Westen der Ukraine. Ersten Berichten zufolge wurden mindestens 8 Menschen getötet und mehr als 30 weitere verletzt. In den Chiemgauer Alpen ist nahe der Lackenbergwand bei Unterwössen ein Waldbrand ausgebrochen. Feuerwehr und Rettungskräfte sind mit einem Großaufgebot im schwer zugänglichen Bereich der Hochwand im Einsatz. Wegen der starken Rauchentwicklung wurden Anwohner und Besucher gewarnt. Die Menschheit hat nach Berechnungen des Global Footprint Network bereits an diesem Donnerstag die natürlichen Ressourcen verbraucht, die die Erde innerhalb eines Jahres erneuern kann. Ab diesem sogenannten Erdüberlastungstag lebt die Welt ökologisch gesehen auf Kosten künftiger Ressourcen. Dazu gehören unter anderem ein zu hoher Verbrauch von Land, Wäldern und Fischbeständen sowie ein CO2-Ausstoß, den die Natur nicht mehr vollständig ausgleichen kann.
0: Das Wetter.
2: Heute sonnig bei maximalen 32 Grad. Es kommen dann Wolken dazu und ja, irgendwann dann könnte auch mal ein Schauer dabei sein. Wäre ja nicht so verkehrt.
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2: Die Straße nach Neustadt-Spree ist von Brückneudorf aus gesperrt. Im Ort wird ein Teil erneuert. Die Umleitung nach Neustadt und Schleife führt über Spremberg.
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2: Achtung Autofahrer, Umgehungsstraße Kamenz-Bischofswerda, da gibt es eine Behinderung am Abzweig Panschwitz-Kuckau. Da ist ein liegen gebliebener Schwerlasttransporter, der wird repariert. Die Polizei ist wohl vor Ort und regelt dort den Verkehr. Ein bisschen mehr Zeit einplanen ist vielleicht ganz gut. Ich danke nochmal dem Knollo für die Information. 03571 425 426, das ist die Nummer des Lausitzweller Verkehrsdienstes. Wenn es weitere Infos diesbezüglich oder bezüglich von Blitzern gibt. Ich nehme sie gerne entgegen und gebe sie natürlich umgehend weiter. Ich wünsche allen eine gute Fahrt.
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1: Widder. Überlegen Sie sich genau, wie Sie sich Ihren Mitmenschen gegenüber verhalten, denn wie man in den Wald hineinruft, so schallt es zurück.
2: Stier.
1: Das sieht gut aus. Der Stier hat heute jede Menge Möglichkeiten. Experimentieren Sie ruhig ein bisschen und suchen Sie sich die Beste heraus.
2: Zwillinge.
1: Wow, Sie sind ganz schön in Fahrt. Voller Begeisterung setzen Sie sich über die graue Alltagsroutine hinweg. Am Abend haben Sie sich Entspannung verdient.
2: Krebs.
1: Der Krebs kann nicht erwarten, dass andere seine Gedanken lesen. Sagen Sie klipp und klar, was Sie wollen, dann ist der Rest ein Kinderspiel.
2: Löwe.
1: Wie wäre es, wenn Sie sich einfach mal über Ihre Erfolge freuen, statt immer noch mehr zu wollen? In der letzten Zeit haben Sie doch einiges erreicht.
2: Jungfrau.
1: Im Moment ist die Versuchung für die Jungfrau groß, sich auf Ihren Lorbeeren auszuruhen. Doch bleiben Sie lieber am Ball. Es ist noch nicht alles unter Dach und Fach.
2: Waage.
1: Schauen Sie den Tatsachen ins Auge, sonst könnten Ihre Pläne wie Seifenblasen platzen. Für Luftschlösser ist der Zeitpunkt äußerst ungünstig.
2: Skorpion.
1: Kühl, ganz kühl. Auch wenn es heute noch so heiß hergeht, sollte der Skorpion auf Coolness setzen. Lassen Sie sich auf keinen Fall reizen.
2: Schütze.
1: Sagen Sie nicht erst Hü und dann Hot. Bemühen Sie sich um eine klare Linie, sonst machen Sie sich unglaubwürdig.
2: Steinbock.
1: Auf vage Zusagen sollte sich der Steinbock nicht verlassen. Bestehen Sie auf Klartext und setzen Sie sich durch. Das verschafft Ihnen Respekt.
2: Wassermann.
1: Ihnen fliegen die Sympathien nur so zu. Kein Wunder, denn Sie sind liebenswürdig und hilfsbereit. Eine gute Basis für einen Karrieresprung.
2: Fische.
1: Der Terminkalender der Fische scheint randvoll. Passen Sie auf, dass Sie den Überblick nicht verlieren. Das würde Ihnen keine Punkte bringen.
3: Das war das Lausitzwelle-Horoskop für Freitag, den 31. Juli 2026. Gut, 2 Minuten noch, dann ist es 8:45.

Hier ist nochmal ein kurzer Auszug aus den Polizeimeldungen von gestern. Am frühen Dienstagabend haben in einem Waldgebiet zwischen Falkenberg und Bayern etwa 2 Hektar Fläche gebrannt. Zeugen hatten beobachtet, dass direkt zuvor ein grauer VW in das betreffende Waldstück gefahren war und es wenig später verlassen hatte. Die Polizei ermittelt wegen des Verdachts der Brandstiftung. Auf der Lokauer Straße in Karlau ist Mittwochnachmittag ein Renault aus bislang ungeklärter Ursache auf die Gegenfahrbahn geraten und dort frontal auf einen Audi geprallt. Der Verursacherfahrer sowie die Frau hinter dem Audi-Steuer mussten ins Krankenhaus eingeliefert werden. Die Autos haben mit Schäden von 30.000 Euro mit Abschleppern die Unfallstelle verlassen. Am späten Abend war die Feuerwehr am Drenaer See in Mallenchen im Einsatz. In Strandnähe im Bergbausperrgebiet haben etwa 120 Quadratmeter Schilf und Waldboden gebrannt. Dort wurde ein Grillrost gefunden. Gleich im Anschluss ging es zum Feuer an einem Radweg zwischen Mallenchen und Seritz. Dort standen etwa 50 Quadratmeter Waldboden in Flammen. In beiden Fällen wird wegen fahrlässiger Brandstiftung ermittelt. Am frühen Donnerstagmorgen hat der Fahrer eines VW auf der Kostebrauer Straße bei Lauchhammer versucht, einer Rotte Wildschweine auszuweichen. Dabei verlor er die Kontrolle über sein Auto und prallte gegen einen Baum. Er kam mit dem Schrecken davon, sein Passat musste an den Abschlepper haken. Und besonders dreist sind Betrüger jetzt in Bautzen vorgegangen. Eine Frau hat sich auf der Website eines vermeintlichen Geldanlagebrokers registriert. Später hat ein unbekannter Kontakt via Telefon und WhatsApp mit ihr aufgenommen und die Frau überwies mehrfach Geld. Daraufhin meldete sich ein angeblicher Service-Mitarbeiter und teilte mit, sie wäre auf eine Betrugsmasche reingefallen. Er wolle ihr helfen, das setze aber den Fremdzugriff auf ihren Laptop voraus. So konnten die Betrüger mehrere Abbuchungen vornehmen, die lagen im fünfstelligen Bereich. Ihrem Kreditinstitut gelang es, noch einen Großteil der Transaktionen rückgängig zu machen. Dennoch hat die Gutgläubige 2.700 Euro Lehrgeld gezahlt.

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1: Zum Start ins Wochenende mit Janine Bauer. Einen schönen guten Morgen. Auf der L581 zwischen Ruhland und Schwarzbach beginnen kommenden Montag, dem 3. August, umfangreiche Bauarbeiten. Der Landesbetrieb Straßenwesen erneuert die Fahrbahn grundhaft und ersetzt gleichzeitig die Brücke über den Grenzgraben Ruhland-Hermsdorf. Dafür wird die Strecke bis voraussichtlich Ende November vollgesperrt. Der Verkehr wird über Grünewald und die L58 umgeleitet. Die neue Fahrbahn soll unter anderem im sogenannten Kalt-Recycling-Verfahren entstehen, bei dem vorhandenes Straßenmaterial wieder verwendet wird. Auf dem Ralbitzer Schulgelände haben die Erdbauarbeiten für das neue Hortgebäude begonnen. Wie aus der vom Verwaltungsverband am Klosterwasser herausgegebenen Projektbeschreibung hervorgeht, soll hier ein eingeschossiger Holzbau auf Stahlbetonfundament entstehen. Der Bau ist Teil des Strukturwandelprojektes Neubau einer Kindertagesstätte mit Kapazitätserweiterung und Neubau eines eingeschossigen Hortgebäudes der Gemeinde Ralbitz-Rosenthal. Der erste Projektteil, der Kita-Neubau, ist bereits abgeschlossen. Die Fertigstellung ist für den Sommer 2027 vorgesehen. Die Versorgungsbetriebe Hoyerswerda warnen vor Personen, die sich derzeit telefonisch oder an der Haustür als VBH-Mitarbeitende ausgeben und Stromverträge anbieten. Die VBH betont, dass ihre Mitarbeiter keine Verträge an der Haustür abschließen. Sie kündigen Besuche außerdem vorher an und können sich mit Dienstausweis und Dienstkleidung ausweisen. Die Versorgungsbetriebe raten dazu, keine persönlichen Daten oder Rechnungen herauszugeben und niemanden in die Wohnung zu lassen. Bei Unsicherheiten können sich Kunden direkt an das Service Center Energiewelt der VBH wenden. Der Allgemeine Deutsche Fahrradclub, kurz ADFC, hat dem Bautzner Bahnhof gute Noten erteilt. Der ADFC Sachsen bewertet die hier vorhandenen Sammelschließanlage als besonders diebstahlsicher, teilt der Verband mit. Damit gehöre der Bautzner Bahnhof zu den wenigen Standorten in Sachsen, die in der aktuellen Bike- und Ride-Studie die Bestnote erhalten haben. Auch andere Bahnhöfe im Landkreis schneiden in der ADFC-Bewertung gut ab. In Großröhrsdorf, Hoyerswerda und Radeberg gäbe es ebenfalls Fahrradboxen, die Radpendlern mehr Sicherheit bieten. 12 von 37 Bahnhöfen im Landkreis sind allerdings auch durchgefallen. Dazu zählt etwa der Bahnhof Bischheim-Gersdorf, wo lediglich einfache Vorderradhalter stehen.
0: Das Wetter.
2: Sonnig ist heute hier bei uns im Lausitzweller Radioland. 32 Grad soll es warm werden. Es sollen dann später ein paar Wolken dazukommen und vielleicht auch etwas Regen.
0: Der Verkehrsdienst.
2: Die Straße nach Neuhardt, das hatten wir gerade. Erneuert wird auch die Straße zwischen Losa und Friedersdorf. Sie ist voll gesperrt. Die nördliche Umleitung erfolgt über Großserchen, Maukendorf und Künicht und südlich über Mordka, Friedersdorf, Hermsdorf und Milkel. Die Zufahrt zum Campingplatz Silbersee, die ist frei.
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2: Neu ist es nicht mehr, aber er könnte noch stehen. Der LKW, der liegen gebliebene Schwerlasttransporter. Und zwar an dem Abzweig Panschwitz-Kuckau auf der Umgehungsstraße Kamenz-Bischofswerda. Die Polizei ist wohl da und leitet den Verkehr am Fahrzeug vorbei. Schwerlast ist ja ein bisschen breiter. Vielleicht ein bisschen mehr Zeit einplanen, wenn Sie da vorbei müssen, dann geht das schon in Ordnung. Knollo hat uns das gemeldet. Ich danke ihm nochmal für den Hinweis 03571 425 426. Das ist die Nummer des Lausitzwelle Verkehrsdienstes.
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Ja, auch so ein Hammer-Song, aber es gab eben auch nur den einen von dem guten Keith Marshall, zumindest den einen, der ein Hit geworden ist. Bei uns geht es, naja, man kann sagen, auch um Hits gleich nach dem nächsten Titel. Es geht um zwei DDR-Ikonen. Der eine war auf der Straße gut und der andere im Studio. Heute ist nämlich Jubiläumstag.

0: An dieser Stelle möchte ich kurz über den Tellerrand gucken. Ach, viel weiter als nur über den Tellerrand des Lausitz-Weller Radiolandes nach Halle und dann sogar nach Montreal. Wieso der eine oder andere sagen, hm? Es hat einen guten Grund. Ich möchte an ein großes Jubiläum und an Waldemar Czerpinski erinnern. Er wird am Montag 76. Sein großes Jahr war 1976, denn genau heute, vor 50 Jahren, ist Waldemar Czerpinski Marathon-Olympiasieger in Kanada bei den Olympischen Spielen geworden. Obwohl es durch die Zeitverschiebung spät geworden war, haben viele von uns, Sie werden sich erinnern, vor den Fernsehern gesessen. Spannende Geschichte, Start war dort in Montreal am Samstag um 17.30 Uhr Ortszeit. Das war bei uns schon in der Nacht um 11:30 Uhr. Die Läufer haben sich gesammelt und positioniert und es ging nach dem Start ja erstmal zwei Runden durchs Stadion-Oval.
1: Mitten im Pulk liegt Waldemar Czerpinski, der kleine, drahtige Mann vom SC Chemie Halle, diesem erfolgreichen Sportclub unserer Republik.
0: Aus Halle kam eine Menge guter Sportler. Ich habe Halle nicht so gemocht. Ich wurde auf dem Hallemarkt vereidigt bei der Fahne. Das hat mir überhaupt nicht so gefallen. Aber zurück zur Hauptperson, zurück zu Waldemar. Nach den zwei Runden haben die Läufer das Stadion verlassen und es ging hinaus auf die Straßen von Montreal.
1: 42 Kilometer und 195 Meter. Das sind circa 40.000 Schritte, sind etwa 25.000 heiße Herzschläge. Und wie viele Schweißtropfen?
0: Die wurden nie gezählt. Es war erst der dritte Marathonlauf von Waldemar Czerpinski. Er ist lange mit Stephen Shorter am Feld gelaufen, dann haben sich die beiden abgesetzt. Stephen Shorter, das war der eigentliche Favorit. Den haben die meisten als Olympiasieger gehandelt. Shorter hat immer wieder angezogen, aber Waldemar Czerpinski hat sich nicht abschütteln lassen.
1: Ich stehe stramm vor Waldemar Czerpinski. Ist das ein Lauf von ihm? Dass er so das Rennen mitbestimmt bis hierher. Also das ist etwas ganz, ganz Großartiges. Und wieder tritt er an. Wieder hat Shorter seine Mühe jetzt. Wieder hat Shorter seine Mühe.
0: Und das war der finale Antritt. Da konnte Stephen Shorter Waldemar Czerpinski nicht mehr folgen. Eingelaufen ist der Mann aus der DDR dann allein ins Stadion. Waldemar Czerpinski war in großer Form, aber in genauso großer Form natürlich Kommentator Heinz-Florian Oertel.
1: Sein Weg, seine Straße hat jetzt hier ein Ziel. Wie sehr kann man sich freuen, liebe Zuschauer? Wie sehr, so sehr, so sehr, so sehr. Wir springen mit ihm auf. Solche Siege, solche Leistungen würdigt man mit größtem Respekt. Und wenn man steht, dann wird die Verbeugung tiefer. Solch einen Sieger für uns gab es noch nie. Sie sollten in Halle die Fenster aufreißen, sie sollten auf die Straße gehen. Das ist eine einmalige Leistung. Das ist der Goldmedaillengewinner, Waldemar Czerpinski.
0: Eine große Leistung der beiden, eine große Leistung von Waldemar Czerpinski, aber natürlich auch von Reporterlegende Heinz-Florian Oertel. Waldemar Czerpinski ist übrigens einer von nur drei Marathonläufern, die ihren Olympiasieg wiederholen konnten, denn auch 1980 in Moskau ist Waldemar Czerpinski als erster über die Ziellinie gelaufen. Und jeder erinnert sich noch, Heinz-Florian Oertel war natürlich wieder mit dabei, an die Geschichte mit dem Waldemar, Waldemar ist da. Aber das jährt sich ja zum 50. Mal erst in 4 Jahren. Und da kommen wir dann nochmal drauf zu sprechen.

0: 11 Minuten noch, dann ist es 9. Wunschhit-Zeit. 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Peter aus Kallau hat sich einen gewünscht und hier ist er. Bitteschön.
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1: Im Studio Michael Miem. Naturkatastrophen haben im ersten Halbjahr weltweit geringere Schäden verursacht als in den vergangenen Jahren. Nach Angaben eines Rückversicherers beliefen sich die Gesamtschäden auf rund 112 Milliarden US-Dollar. Der Konzern warnt jedoch davor, dies als Trend zu verstehen. Die vergleichsweise niedrigen Schäden seien vor allem Zufall und keine Entwarnung angesichts des Klimawandels. Nach dem schweren Erdbeben im Südwesten Japans ist die Zahl der Todesopfer weiter gestiegen. Nach Angaben der Zentralregierung kamen mindestens 28 Menschen ums Leben. Die besonders betroffene Präfektur hatte zunächst 17 bestätigte Todesfälle gemeldet. Die Rettungs- und Bergungsarbeiten dauern auch einige Tage nach der Naturkatastrophe weiter an. Die anhaltende Hitze hat in Deutschland nach Schätzungen des Robert-Koch-Instituts bereits rund 9.800 Todesfälle verursacht. Damit wurden bis Mitte Juli schon mehr hitzebedingte Sterbefälle registriert als in jedem einzelnen Gesamtjahr seit 10 Jahren. Es handelt sich jedoch meist um Modellrechnungen und mögliche Fälle, bei denen Vorerkrankungen etwa durch Hitze verschlimmert wurden. Nach dem Abschluss des Personalumbaus in Regierung und Partei will Bundeskanzler Merz den Fokus wieder auf politische Inhalte legen. Auf der Agenda stehen unter anderem Reformen bei Rente und Pflege sowie die Landtagswahlen im September. Allerdings wächst bereits der Widerstand gegen einzelne Vorhaben, auch innerhalb der Union. In den Chiemgauer Alpen ist nahe der Lackenbergwand bei Unterwessen ein Waldbrand ausgebrochen. Feuerwehr und Rettungskräfte sind mit einem Großaufgebot im schwer zugänglichen Bereich der Hochwand im Einsatz. Wegen der starken Rauchentwicklung wurden Anwohner und Besucher gewarnt. Die Menschheit hat nach Berechnungen des Global Footprint Network bereits an diesem Donnerstag die natürlichen Ressourcen verbraucht, die die Erde innerhalb eines Jahres erneuern kann. Ab diesem sogenannten Erdüberlastungstag lebt die Welt ökologisch gesehen auf Kosten künftiger Ressourcen. Dazu gehören unter anderem ein zu hoher Verbrauch von Land, Wäldern und Fischbeständen sowie ein CO2-Ausstoß, den die Natur nicht mehr vollständig ausgleichen kann.
0: Das Wetter.
2: Viel Sonne heute. Bei Höchstwerten bis 32 Grad, später mehr Wolken und vielleicht etwas Regen.
0: Der Verkehrsdienst.
2: Die Bergstraße Spreetal ist voll gesperrt. Sie wird ausgebaut. Die Umleitung erfolgt über die B97.
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2: 03571 425 426, das ist die Nummer des Lausitzwelle-Verkehrsdienstes, wenn Sie Informationen für uns haben.
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So, das Butterbrot ist geschmiert. Wir können ans Frühstück denken. Ein Stündchen knappes. Da so oder so lange klingelt noch der fröhliche Wecker an diesem Freitagmorgen. Schön, dass Sie dabei sind. Hier ist wieder klasse Musik aus den 70ern, in dem Fall von Erasure.

0: Rundrum hier bei uns, man hört es vielleicht im Hintergrund, sind die Rasenmäher unterwegs. 9:12, ich möchte mit Ihnen ganz kurz zurückschauen. Es geht um ein bisschen Geschichte.
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2: Die englische Flotte greift am 31. Juli 1588 im Ärmelkanal die spanische Armada an und besiegt sie in mehreren bis zum 8. August andauernden Seeschlachten. Oberbefehlshaber über die aus 129 Schiffen und 30.000 Mann Besatzung bestehende spanische Flotte war der völlig unerfahrene Herzog von Medina Sidonia. Die zahlenmäßig weit unterlegene englische Flotte führte Lord Howard an. Sir Francis Drake war Vizeadmiral. Die geschlagene spanische Armada musste um Schottland herum segeln, geriet in schwere Herbststürme und erlitt weitere schwere Verluste. Nur 10.000 Menschen kehrten nach Spanien zurück. In der protestantischen Welt wurde das Schicksal der Armada als Gottesurteil gesehen. Die Fußball-Bundesliga wurde durch einen Beschluss des DFB vom 31. Juli 1965 von 16 auf 18 Mannschaften erweitert. Diese Entscheidung sicherte dem FC Schalke 04 und dem KSC den Klassenerhalt. Der Deutsche Fußballbund, DFB, wurde am 28. Januar 1900 gegründet. Neben dem DFB gab es 86 Fußballvereine. Die Weltkriege stoppten den DFB und die Fußballmeisterschaften. Doch seit der Wiedergründung des DFB im Jahre 1949 gab es einen ständigen Zuwachs an Vereinen und Mitgliedern. Heute existiert eine Fußballhierarchie mit 5 Schichten. Die Spitze bildet der DFB. 21 Landesverbände sind den 5 Regionalverbänden untergeordnet. In den Kreisen und Bezirken der Landesverbände werden von großen und kleinen Vereinen Fußballmeisterschaften ausgetragen. Fidel Castro übergab am 31. Juli 2006 aus gesundheitlichen Gründen die Amtsgeschäfte an seinen Bruder Raúl. Endgültig trat der langjährige kubanische Präsident von seinen Ämtern 2 Jahre später, Anfang 2008, zurück. Der ehemalige Jesuitenschüler, promovierte Jurist und talentierte Sportler Fidel Castro war seit dem Sieg der kubanischen Revolution im Jahre 1959 unbestrittener Staatschef des sozialistischen Karibikstaates. Für die einen gilt er als ein Despot, der für jahrzehntelange Menschenrechtsverletzungen steht, die anderen sehen in ihm noch eine Revolutionärsikone und den Vorreiter der antiimperialistischen Bewegung Lateinamerikas.

11 Minuten vor 9:30, wenn Sie noch ein bisschen Freizeit zu vergeben haben heute, dann habe ich gleich einige Ideen, was Sie damit anfangen könnten.

Hier sind einige kurze Tipps für den Freitag und los geht's gleich mit einem der Events an diesem Wochenende in der Region. Auf der Jakobsburg in Mortka beginnen heute die Burgfestspiele 2026. Sie erwartet mit Die Töchter des Zorns 2 modernes Action-Theater. Es ist eine aufregende Reise in die Zukunft mit Liebe, Witz, Spannung und auch Spaß. Eine schöne Geschichte für die ganze Familie. Die Vorstellungen heute und morgen am Samstag beginnen jeweils um 19.30 Uhr. Karten gibt es an der Abendkasse. Heute um 17 Uhr startet die Open Art Lausitz Biennale in Doerlug-Kirchhain auf dem Atelierhof Währenzhain. Sie erstreckt sich über die Landkreise Oberspreewald-Lausitz, Spree-Neiße und auch Cottbus und geht bis Mitte September. Dabei dreht sich's um zeitgenössische Kunst. Teilnehmende Städte und Zeiten finden Sie im Internet unter openart-lausitz-biennale.de. Klöppeln können Sie heute Nachmittag von 14 bis 16 Uhr im Mehrgenerationenhaus in Bernsdorf. Wenn Sie Pflegeberatung benötigen, dann bekommen Sie sie vom Nachbarschaftshilfeverein vom Mehrgenerationenhaus in der Schweizer Straße in Hoyerswerda. Sie bedarf allerdings einer Anmeldung. Das geht ganz einfach per Telefon unter Hoyerswerda 97 41 42. Hoyerswerda 97 41 42.

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1: Zum Start ins Wochenende mit Janine Bauer. Einen schönen guten Morgen. Auf der L581 zwischen Ruhland und Schwarzbach beginnen kommenden Montag, dem 3. August, umfangreiche Bauarbeiten. Der Landesbetrieb Straßenwesen erneuert die Fahrbahn grundhaft und ersetzt gleichzeitig die Brücke über den Grenzgraben Ruhland-Hermsdorf. Dafür wird die Strecke bis voraussichtlich Ende November vollgesperrt. Der Verkehr wird über Grünewald und die L58 umgeleitet. Die neue Fahrbahn soll unter anderem im sogenannten Kalt-Recycling-Verfahren entstehen, bei dem vorhandenes Straßenmaterial wieder verwendet wird. Auf dem Ralbitzer Schulgelände haben die Erdbauarbeiten für das neue Hortgebäude begonnen. Wie aus der vom Verwaltungsverband am Klosterwasser herausgegebenen Projektbeschreibung hervorgeht, soll hier ein eingeschossiger Holzbau auf Stahlbetonfundament entstehen. Der Bau ist Teil des Strukturwandelprojektes Neubau einer Kindertagesstätte mit Kapazitätserweiterung und Neubau eines eingeschossigen Hortgebäudes der Gemeinde Ralbitz-Rosenthal. Der erste Projektteil, der Kita-Neubau, ist bereits abgeschlossen. Die Fertigstellung ist für den Sommer 2027 vorgesehen. Die Versorgungsbetriebe Hoyerswerda warnen vor Personen, die sich derzeit telefonisch oder an der Haustür als VBH-Mitarbeitende ausgeben und Stromverträge anbieten. Die VBH betont, dass ihre Mitarbeiter keine Verträge an der Haustür abschließen. Sie kündigen Besuche außerdem vorher an und können sich mit Dienstausweis und Dienstkleidung ausweisen. Die Versorgungsbetriebe raten dazu, keine persönlichen Daten oder Rechnungen herauszugeben und niemanden in die Wohnung zu lassen. Bei Unsicherheiten können sich Kunden direkt an das Service Center Energiewelt der VBH wenden. Der Allgemeine Deutsche Fahrradclub, kurz ADFC, hat dem Bautzner Bahnhof gute Noten erteilt. Der ADFC Sachsen bewertet die hier vorhandenen Sammelschließanlage als besonders diebstahlsicher, teilt der Verband mit. Damit gehöre der Bautzner Bahnhof zu den wenigen Standorten in Sachsen, die in der aktuellen Bike- und Ride-Studie die Bestnote erhalten haben. Auch andere Bahnhöfe im Landkreis schneiden in der ADFC-Bewertung gut ab. In Großröhrsdorf, Hoyerswerda und Radeberg gäbe es ebenfalls Fahrradboxen, die Radpendlern mehr Sicherheit bieten. 12 von 37 Bahnhöfen im Landkreis sind allerdings auch durchgefallen. Dazu zählt etwa der Bahnhof Bischheim-Gersdorf, wo lediglich einfache Vorderradhalter stehen.
0: Das Wetter.
2: Heute sonnig. 32 Grad soll es warm werden oder heiß werden, egal wie man es nimmt. Später sollen noch ein paar Wolken dazukommen und vielleicht gibt es auch ein bisschen Regen. Wäre nicht so verkehrt, glaube ich.
0: Der Verkehrsdienst.
2: Abschnittsweise gesperrt ist wegen der Erneuerung die B96 zwischen Finsterwalde und Sonnewalde. Die Umleitung führt über Dublo-Kirchhain, Frankenau und Schönewalde.
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Dreiviertel zehn. Cora Katharina Müller hat heute Geburtstag. Wird jetzt dem einen oder anderen nicht viel sagen, aber ganz einfach, Sissi Ketch. Sissi Ketch ist es, 62 wird sie heute. 1964 ist sie geboren, 1986 war ihr großes Jahr. Da hat sie drei Hits gehabt, die in Deutschland sehr hoch in die Charts gelangt sind. Der beste war Cosa Young, der 86 auf Platz 2 gelandet ist. Ja, und wünscht mir also alles Gute. 62, man würde sagen, sie hätte jetzt noch ein bisschen bis zur Rente, aber ich glaube, bei Künstlern trifft das nicht ganz zu. Einfach alles Gute.

Sie wird der Schäfchen im Tropfen haben, obwohl die meisten Kohlen kassiert hat wohl der Bohlen, denn der hat ja auch schließlich alle Titel für sie geschrieben und hat sie produziert. So viel zu Cici Catch. 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

7 Minütchen noch, dann ist es 10. Ich darf mich an der Stelle von Ihnen verabschieden. Ich melde mich wie immer am Nachmittag nochmal wieder und bin natürlich auch morgen da hier mit dem fröhlichen Wecker. Am Samstag lassen Sie uns dann morgen gemeinsam ins Wochenende starten. Es geht infomäßig wieder quer durchs Lausitzweller Radioland und ich habe auch gute Musik mit an Bord. So, der Ranzen ist gepackt. Ich mache jetzt los. Gruß, Dank und Tschüss sagt für jetzt Bernd Vogaver.

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1: Im Studio Michael Miem. Naturkatastrophen haben im ersten Halbjahr weltweit geringere Schäden verursacht als in den vergangenen Jahren. Nach Angaben eines Rückversicherers beliefen sich die Gesamtschäden auf rund 112 Milliarden US-Dollar. Der Konzern warnt jedoch davor, dies als Trend zu verstehen. Die vergleichsweise niedrigen Schäden seien vor allem Zufall und keine Entwarnung angesichts des Klimawandels. Nach dem schweren Erdbeben im Südwesten Japans ist die Zahl der Todesopfer weiter gestiegen. Nach Angaben der Zentralregierung kamen mindestens 28 Menschen ums Leben. Die besonders betroffene Präfektur hatte zunächst 17 bestätigte Todesfälle gemeldet. Die Rettungs- und Bergungsarbeiten dauern auch einige Tage nach der Naturkatastrophe weiter an. Die anhaltende Hitze hat in Deutschland nach Schätzungen des Robert-Koch-Instituts bereits rund 9.800 Todesfälle verursacht. Damit wurden bis Mitte Juli schon mehr hitzebedingte Sterbefälle registriert als in jedem einzelnen Gesamtjahr seit 10 Jahren. Es handelt sich jedoch meist um Modellrechnungen und mögliche Fälle, bei denen Vorerkrankungen, etwa durch Hitze, verschlimmert wurden. Nach dem Abschluss des Personalumbaus in Regierung und Partei will Bundeskanzler Merz den Fokus wieder auf politische Inhalte legen. Auf der Agenda stehen unter anderem Reformen bei Rente und Pflege sowie die Landtagswahlen im September. Allerdings wächst bereits der Widerstand gegen einzelne Vorhaben, auch innerhalb der Union. In den Chiemgauer Alpen ist nahe der Lackenbergwand bei Unterwössen ein Waldbrand ausgebrochen. Feuerwehr und Rettungskräfte sind mit einem Großaufgebot im schwer zugänglichen Bereich der Hochwand im Einsatz. Wegen der starken Rauchentwicklung wurden Anwohner und Besucher gewarnt. Die Menschheit hat nach Berechnungen des Global Footprint Network bereits an diesem Donnerstag die natürlichen Ressourcen verbraucht, die die Erde innerhalb eines Jahres erneuern kann. Ab diesem sogenannten Erdüberlastungstag lebt die Welt ökologisch gesehen auf Kosten künftiger Ressourcen. Dazu gehören unter anderem ein zu hoher Verbrauch von Land, Wäldern und Fischbeständen sowie ein CO2-Ausstoß, den die Natur nicht mehr vollständig ausgleichen kann.
0: Das Wetter.
2: Der Freitag wird überwiegend sonnig mit Maximalwerten von bis zu 32 Grad. Am Abend bis in die Nacht rein kann es gebietsweise zu Schauern und Gewittern kommen. Das Wochenende schenkt uns aber wieder viel Sonne und das auch ohne über 30 Grad zu klettern, denn das Thermometer soll maximal 28 Grad erreichen.
0: Der Verkehrsdienst.
2: Bis voraussichtlich 13. August werden im Bereich am Anger in Michalken die Trinkwasserleitungen erneuert und die Schutzwasseranlagen saniert. Die Bautätigkeit erfolgt unter halbseitiger Straßensperrung mit Ampelregelung.
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2: 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Fahren Sie vorsichtig.
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1: Mit Janine Bauer, hallo zusammen. Mit dem Ausbau des Hochwasserschutzes in Herzberg wächst die Sicherheit an der Schwarzen Elster. Davon überzeugte sich Brandenburgs Umweltministerin Hanka Mittelstädt bei einem Vororttermin. Derzeit entsteht dort für rund 4,5 Millionen Euro eine neue Hochwasserschutzanlage mit Spundwand, Deichverteidigungsweg und weiteren Schutzmaßnahmen. Die Bauarbeiten laufen seit Ende 2025 und sollen im September nächsten Jahres abgeschlossen sein. Gleichzeitig drängt der Landkreis auf schnellere Fortschritte bei den geplanten Hochwasserschutzprojekten in Bad Liebenwerda und Elsterwerda. Auf der L581 zwischen Ruhland und Schwarzbach beginnen kommenden Montag, dem 3. August, umfangreiche Bauarbeiten. Der Landesbetrieb Straßenwesen erneuert die Fahrbahn grundhaft und ersetzt gleichzeitig die Brücke über den Grenzgraben Ruhland-Hermsdorf. Dafür wird die Strecke bis voraussichtlich Ende November voll gesperrt. Der Verkehr wird über Grünewald und die L58 umgeleitet. Die neue Fahrbahn soll unter anderem im sogenannten Kalt-Recycling-Verfahren entstehen, bei dem vorhandenes Straßenmaterial wieder verwendet wird. Auf dem Ralbitzer Schulgelände haben die Erdbauarbeiten für das neue Hortgebäude begonnen. Wie aus der vom Verwaltungsverband am Klosterwasser herausgegebenen Projektbeschreibung hervorgeht, soll hier ein eingeschossiger Holzbau auf Stahlbetonfundament entstehen. Der Bau ist Teil des Strukturwandelprojektes Neubau einer Kindertagesstätte mit Kapazitätserweiterung und Neubau eines eingeschossigen Hortgebäudes der Gemeinde Ralbitz-Rosenthal. Der erste Projektteil, der Kita-Neubau, ist bereits abgeschlossen. Die Fertigstellung ist für den Sommer 2027 vorgesehen. Die Versorgungsbetriebe Hoyerswerda warnen vor Personen, die sich derzeit telefonisch oder an der Haustür als VBH-Mitarbeitende ausgeben und Stromverträge anbieten. Die VBH betont, dass ihre Mitarbeiter keine Verträge an der Haustür abschließen. Sie kündigen Besuche außerdem vorher an und können sich mit Dienstausweis und Dienstkleidung ausweisen. Die Versorgungsbetriebe raten dazu, keine persönlichen Daten oder Rechnungen herauszugeben und niemanden in die Wohnung zu lassen. Bei Unsicherheiten können sich Kunden direkt an das Service Center Energiewelt der VBH wenden.
0: Das Wetter.
1: Der Freitag wird überwiegend sonnig mit Maximalwerten von bis zu 32 Grad. Am Abend bis in die Nacht rein kann es gebietsweise zu Schauern und Gewittern kommen. Das Wochenende schenkt uns aber wieder viel Sonne und das auch ohne über 30 Grad zu klettern, denn das Thermometer soll maximal 28 Grad erreichen.
0: Der Verkehrsdienst.
1: Bis voraussichtlich 13. August werden im Bereich am Anger in Michalken die Trinkwasserleitungen erneuert und die Schutzwasseranlagen saniert. Die Bautätigkeit erfolgt unter halbseitiger Straßensperrung mit Ampelregelung.
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1: Im Studio Michael Miem. Naturkatastrophen haben im ersten Halbjahr weltweit geringere Schäden verursacht als in den vergangenen Jahren. Nach Angaben eines Rückversicherers beliefen sich die Gesamtschäden auf rund 112 Milliarden US-Dollar. Der Konzern warnt jedoch davor, dies als Trend zu verstehen. Die vergleichsweise niedrigen Schäden seien vor allem Zufall und keine Entwarnung angesichts des Klimawandels. Nach dem schweren Erdbeben im Südwesten Japans ist die Zahl der Todesopfer weiter gestiegen. Nach Angaben der Zentralregierung kamen mindestens 28 Menschen ums Leben. Die besonders betroffene Präfektur hatte zunächst 17 bestätigte Todesfälle gemeldet. Die Rettungs- und Bergungsarbeiten dauern auch einige Tage nach der Naturkatastrophe weiter an. Die anhaltende Hitze hat in Deutschland nach Schätzungen des Robert-Koch-Instituts bereits rund 9.800 Todesfälle verursacht. Damit wurden bis Mitte Juli schon mehr hitzebedingte Sterbefälle registriert als in jedem einzelnen Gesamtjahr seit 10 Jahren. Es handelt sich jedoch meist um Modellrechnungen und mögliche Fälle, bei denen Vorerkrankungen, etwa durch Hitze, verschlimmert wurden. Nach dem Abschluss des Personalumbaus in Regierung und Partei will Bundeskanzler Merz den Fokus wieder auf politische Inhalte legen. Auf der Agenda stehen unter anderem Reformen bei Rente und Pflege sowie die Landtagswahlen im September. Allerdings wächst bereits der Widerstand gegen einzelne Vorhaben auch innerhalb der Union. In den Chiemgauer Alpen ist nahe der Lackenbergwand bei Unterwössen ein Waldbrand ausgebrochen. Feuerwehr und Rettungskräfte sind mit einem Großaufgebot im schwer zugänglichen Bereich der Hochwand im Einsatz. Wegen der starken Rauchentwicklung wurden Anwohner und Besucher gewarnt. Die Menschheit hat nach Berechnungen des Global Footprint Network bereits an diesem Donnerstag die natürlichen Ressourcen verbraucht, die die Erde innerhalb eines Jahres erneuern kann. Ab diesem sogenannten Erdüberlastungstag lebt die Welt ökologisch gesehen auf Kosten künftiger Ressourcen. Dazu gehören unter anderem ein zu hoher Verbrauch von Land, Wäldern und Fischbeständen sowie ein CO2-Ausstoß, den die Natur nicht mehr vollständig ausgleichen kann.
0: Das Wetter.
2: Der Freitag wird überwiegend sonnig mit Maximalwerten von bis zu 32 Grad. Am Abend bis in die Nacht rein kann es gebietsweise zu Schauern und Gewittern kommen. Das Wochenende schenkt uns aber wieder viel Sonne und das auch ohne über 30 Grad zu klettern, denn das Thermometer soll maximal 28 Grad erreichen.
0: Der Verkehrsdienst.
2: Bis voraussichtlich 13. August werden im Bereich am Anger in Michalken die Trinkwasserleitungen erneuert und die Schutzwasseranlagen saniert. Die Bautätigkeit erfolgt unter halbseitiger Straßensperrung mit Ampelregelung.
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1: Mit Janine Bauer, hallo zusammen. Mit dem Ausbau des Hochwasserschutzes in Herzberg wächst die Sicherheit an der Schwarzen Elster. Davon überzeugte sich Brandenburgs Umweltministerin Hanka Mittelstädt bei einem Vororttermin. Derzeit entsteht dort für rund 4,5 Millionen Euro eine neue Hochwasserschutzanlage mit Spundwand, Deichverteidigungsweg und weiteren Schutzmaßnahmen. Die Bauarbeiten laufen seit Ende 2025 und sollen im September nächsten Jahres abgeschlossen sein. Gleichzeitig drängt der Landkreis auf schnellere Fortschritte bei den geplanten Hochwasserschutzprojekten in Bad Liebenwerda und Elsterwerda. Auf der L581 zwischen Ruhland und Schwarzbach beginnen kommenden Montag, dem 3. August, umfangreiche Bauarbeiten. Der Landesbetrieb Straßenwesen erneuert die Fahrbahn grundhaft und ersetzt gleichzeitig die Brücke über den Grenzgraben Ruhland-Hermsdorf. Dafür wird die Strecke bis voraussichtlich Ende November vollgesperrt. Der Verkehr wird über Grünewald und die L58 umgeleitet. Die neue Fahrbahn soll unter anderem im sogenannten Kalt-Recycling-Verfahren entstehen, bei dem vorhandenes Straßenmaterial wieder verwendet wird. Auf dem Ralbitzer Schulgelände haben die Erdbauarbeiten für das neue Hortgebäude begonnen. Wie aus der vom Verwaltungsverband am Klosterwasser herausgegebenen Projektbeschreibung hervorgeht, soll hier ein eingeschossiger Holzbau auf Stahlbetonfundament entstehen. Der Bau ist Teil des Strukturwandelprojektes Neubau einer Kindertagesstätte mit Kapazitätserweiterung und Neubau eines eingeschossigen Hortgebäudes der Gemeinde Ralbitz-Rosenthal. Der erste Projektteil, der Kita-Neubau, ist bereits abgeschlossen. Die Fertigstellung ist für den Sommer 2027 vorgesehen. Die Versorgungsbetriebe Hoyerswerda warnen vor Personen, die sich derzeit telefonisch oder an der Haustür als VBH-Mitarbeitende ausgeben und Stromverträge anbieten. Die VBH betont, dass ihre Mitarbeiter keine Verträge an der Haustür abschließen. Sie kündigen Besuche außerdem vorher an und können sich mit Dienstausweis und Dienstkleidung ausweisen. Die Versorgungsbetriebe raten dazu, keine persönlichen Daten oder Rechnungen herauszugeben und niemanden in die Wohnung zu lassen. Bei Unsicherheiten können sich Kunden direkt an das Service Center Energiewelt der VBH wenden.
0: Das Wetter.
1: Der Freitag wird überwiegend sonnig mit Maximalwerten von bis zu 32 Grad. Am Abend bis in die Nacht rein kann es gebietsweise zu Schauern und Gewittern kommen. Das Wochenende schenkt uns aber wieder viel Sonne und das auch ohne über 30 Grad zu klettern, denn das Thermometer soll maximal 28 Grad erreichen.
0: Der Verkehrsdienst.
1: Bis voraussichtlich 13. August werden im Bereich am Anger in Michalken die Trinkwasserleitungen erneuert und die Schutzwasseranlagen saniert. Die Bautätigkeit erfolgt unter halbseitiger Straßensperrung mit Ampelregelung.
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1: Im Studio ist Michael Miem. Die über Polen abgestürzte Rakete ist nach Angaben der polnischen Regierung als russischer Marschflugkörper identifiziert worden. Das bestätigte der Vize-Verteidigungsminister des Landes nach Rücksprache mit dem Militär. Die Rakete explodierte beim Aufprall. Nach polnischen Angaben kann der Raketentyp auch mit Atomsprengköpfen ausgerüstet werden. Die Rakete ging in einem unbewohnten Landteil nieder. US-Präsident Trump hat nach eigenen Angaben eine Einigung über eine vollständige Entwaffnung der Hamas im Gazastreifen erzielt. Im Gegenzug sollen sich die israelischen Streitkräfte aus dem Küstengebiet zurückziehen. Ein konkreter Zeitplan liegt bislang nicht vor. Ob die Vereinbarungen tatsächlich umgesetzt werden, ist derzeit noch unklar. Die Zahl der Arbeitslosen in Deutschland hat im Juli die Marke von 3 Millionen überschritten. Die Arbeitslosenquote stieg auf 6,4% und liegt damit sowohl über dem Vormonat als auch leicht über dem Vorjahreswert. Naturkatastrophen haben im ersten Halbjahr weltweit geringere Schäden verursacht als in den vergangenen Jahren. Nach Angaben eines Rückversicherers beliefen sich die Gesamtschäden auf rund 112 Milliarden US-Dollar. Der Konzern warnt jedoch davor, dies als Trend zu verstehen. Die vergleichsweise niedrigen Schäden seien vor allem Zufall und keine Entwarnung angesichts des Klimawandels. Nach dem schweren Erdbeben im Südwesten Japans ist die Zahl der Todesopfer weiter gestiegen. Nach Angaben der Zentralregierung kamen mindestens 28 Menschen ums Leben. Die besonders betroffene Präfektur hatte zunächst 17 bestätigte Todesfälle gemeldet. Die Rettungs- und Bergungsarbeiten dauern auch einige Tage nach der Naturkatastrophe weiter an. Nach dem Abschluss des Personalumbaus in Regierung und Partei will Bundeskanzler Merz den Fokus wieder auf politische Inhalte legen. Auf der Agenda stehen unter anderem Reformen bei Rente und Pflege sowie die Landtagswahlen im September. Allerdings wächst bereits der Widerstand gegen einzelne Vorhaben auch innerhalb der Union.
0: Das Wetter.
2: Der Freitag wird überwiegend sonnig mit Maximalwerten von bis zu 32 Grad. Am Abend bis in die Nacht rein kann es gebietsweise zu Schauern und Gewittern kommen. Das Wochenende schenkt uns aber wieder viel Sonne und das auch ohne über 30 Grad zu klettern, denn das Thermometer soll maximal 28 Grad erreichen.
0: Der Verkehrsdienst.
2: Bis voraussichtlich 13. August werden im Bereich am Anger in Michalken die Trinkwasserleitungen erneuert und die Schutzwasseranlagen saniert. Die Bautätigkeit erfolgt unter halbseitiger Straßensperrung mit Ampelregelung.
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1: Mit Janine Bauer. Hallo zusammen. Mit dem Ausbau des Hochwasserschutzes in Herzberg wächst die Sicherheit an der Schwarzen Elster. Davon überzeugte sich Brandenburgs Umweltministerin Hanka Mittelstädt bei einem Vororttermin. Derzeit entsteht dort für rund 4,5 Millionen Euro eine neue Hochwasserschutzanlage mit Spundwand, Deichverteidigungsweg und weiteren Schutzmaßnahmen. Die Bauarbeiten laufen seit Ende 2025 und sollen im September nächsten Jahres abgeschlossen sein. Gleichzeitig drängt der Landkreis auf schnellere Fortschritte bei den geplanten Hochwasserschutzprojekten in Bad Liebenwerder und Elsterwerder. Auf der L581 zwischen Ruhland und Schwarzbach beginnen kommenden Montag, dem 3. August, umfangreiche Bauarbeiten. Der Landesbetrieb Straßenwesen erneuert die Fahrbahn grundhaft und ersetzt gleichzeitig die Brücke über den Grenzgraben Ruhland-Hermsdorf. Dafür wird die Strecke bis voraussichtlich Ende November vollgesperrt. Der Verkehr wird über Grünewald und die L58 umgeleitet. Die neue Fahrbahn soll unter anderem im sogenannten Kalt-Recycling-Verfahren entstehen, bei dem vorhandenes Straßenmaterial wieder verwendet wird. Auf dem Ralbitzer Schulgelände haben die Erdbauarbeiten für das neue Hortgebäude begonnen. Wie aus der vom Verwaltungsverband am Klosterwasser herausgegebenen Projektbeschreibung hervorgeht, soll hier ein eingeschossiger Holzbau auf Stahlbetonfundament entstehen. Der Bau ist Teil des Strukturwandelprojektes Neubau einer Kindertagesstätte mit Kapazitätserweiterung und Neubau eines eingeschossigen Hortgebäudes der Gemeinde Ralbitz-Rosenthal. Der erste Projektteil, der Kita-Neubau, ist bereits abgeschlossen. Die Fertigstellung ist für den Sommer 2027 vorgesehen. Die Versorgungsbetriebe Hoyerswerda warnen vor Personen, die sich derzeit telefonisch oder an der Haustür als VBH-Mitarbeitende ausgeben und Stromverträge anbieten. Die VBH betont, dass ihre Mitarbeiter keine Verträge an der Haustür abschließen. Sie kündigen Besuche außerdem vorher an und können sich mit Dienstausweis und Dienstkleidung ausweisen. Die Versorgungsbetriebe raten dazu, keine persönlichen Daten oder Rechnungen herauszugeben und niemanden in die Wohnung zu lassen. Bei Unsicherheiten können sich Kunden direkt an das Service Center Energiewelt der VBH wenden.
0: Das Wetter.
1: Der Freitag wird überwiegend sonnig mit Maximalwerten von bis zu 32 Grad. Am Abend bis in die Nacht rein kann es gebietsweise zu Schauern und Gewittern kommen. Das Wochenende schenkt uns aber wieder viel Sonne und das auch ohne über 30 Grad zu klettern, denn das Thermometer soll maximal 28 Grad erreichen.
0: Der Verkehrsdienst.
1: Bis voraussichtlich 13. August werden im Bereich am Anger in Michalken die Trinkwasserleitungen erneuert und die Schutzwasseranlagen saniert. Die Bautätigkeit erfolgt unter halbseitiger Straßensperrung mit Ampelregelung.
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1: Im Studio ist Michael Miem. Die über Polen abgestürzte Rakete ist nach Angaben der polnischen Regierung als russischer Marschflugkörper identifiziert worden. Das bestätigte der Vize-Verteidigungsminister des Landes nach Rücksprache mit dem Militär. Die Rakete explodierte beim Aufprall. Nach polnischen Angaben kann der Raketentyp auch mit Atomsprengköpfen ausgerüstet werden. Die Rakete ging in einem unbewohnten Landteil nieder. US-Präsident Trump hat nach eigenen Angaben eine Einigung über eine vollständige Entwaffnung der Hamas im Gazastreifen erzielt. Im Gegenzug sollen sich die israelischen Streitkräfte aus dem Küstengebiet zurückziehen. Ein konkreter Zeitplan liegt bislang nicht vor. Ob die Vereinbarungen tatsächlich umgesetzt werden, ist derzeit noch unklar. Die Zahl der Arbeitslosen in Deutschland hat im Juli die Marke von 3 Millionen überschritten. Die Arbeitslosenquote stieg auf 6,4% und liegt damit sowohl über dem Vormonat als auch leicht über dem Vorjahreswert. Naturkatastrophen haben im ersten Halbjahr weltweit geringere Schäden verursacht als in den vergangenen Jahren. Nach Angaben eines Rückversicherers beliefen sich die Gesamtschäden auf rund 112 Milliarden US-Dollar. Der Konzern warnt jedoch davor, dies als Trend zu verstehen. Die vergleichsweise niedrigen Schäden seien vor allem Zufall und keine Entwarnung angesichts des Klimawandels. Nach dem schweren Erdbeben im Südwesten Japans ist die Zahl der Todesopfer weiter gestiegen. Nach Angaben der Zentralregierung kamen mindestens 28 Menschen ums Leben. Die besonders betroffene Präfektur hatte zunächst 17 bestätigte Todesfälle gemeldet. Die Rettungs- und Bergungsarbeiten dauern auch einige Tage nach der Naturkatastrophe weiter an. Nach dem Abschluss des Personalumbaus in Regierung und Partei will Bundeskanzler Merz den Fokus wieder auf politische Inhalte legen. Auf der Agenda stehen unter anderem Reformen bei Rente und Pflege sowie die Landtagswahlen im September. Allerdings wächst bereits der Widerstand gegen einzelne Vorhaben, auch innerhalb der Union.
0: Das Wetter.
2: Der Freitag wird überwiegend sonnig mit Maximalwerten von bis zu 32 Grad. Am Abend bis in die Nacht rein kann es gebietsweise zu Schauern und Gewittern kommen. Das Wochenende schenkt uns aber wieder viel Sonne und das auch ohne über 30 Grad zu klettern, denn das Thermometer soll maximal 28 Grad erreichen.
0: Der Verkehrsdienst.
2: Bis voraussichtlich 13. August werden im Bereich am Anger in Michalken die Trinkwasserleitungen erneuert und die Schutzwasseranlagen saniert. Die Bautätigkeit erfolgt unter halbseitiger Straßensperrung mit Ampelregelung.
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1: Mit Janine Bauer, hallo zusammen. Mit dem Ausbau des Hochwasserschutzes in Herzberg wächst die Sicherheit an der Schwarzen Elster. Davon überzeugte sich Brandenburgs Umweltministerin Hanka Mittelstädt bei einem Vororttermin. Derzeit entsteht dort für rund 4,5 Millionen Euro eine neue Hochwasserschutzanlage mit Spundwand, Deichverteidigungsweg und weiteren Schutzmaßnahmen. Die Bauarbeiten laufen seit Ende 2025 und sollen im September nächsten Jahres abgeschlossen sein. Gleichzeitig drängt der Landkreis auf schnellere Fortschritte bei den geplanten Hochwasserschutzprojekten in Bad Liebenwerda und Elsterwerda. Auf der L581 zwischen Ruhland und Schwarzbach beginnen kommenden Montag, dem 3. August, umfangreiche Bauarbeiten. Der Landesbetrieb Straßenwesen erneuert die Fahrbahn grundhaft und ersetzt gleichzeitig die Brücke über den Grenzgraben Ruhland-Hermsdorf. Dafür wird die Strecke bis voraussichtlich Ende November vollgesperrt. Der Verkehr wird über Grünewald und die L58 umgeleitet. Die neue Fahrbahn soll unter anderem im sogenannten Kalt-Recycling-Verfahren entstehen, bei dem vorhandenes Straßenmaterial wieder verwendet wird. Auf dem Ralbitzer Schulgelände haben die Erdbauarbeiten für das neue Hortgebäude begonnen. Wie aus der vom Verwaltungsverband am Klosterwasser herausgegebenen Projektbeschreibung hervorgeht, soll hier ein eingeschossiger Holzbau auf Stahlbetonfundament entstehen. Der Bau ist Teil des Strukturwandelprojektes Neubau einer Kindertagesstätte mit Kapazitätserweiterung und Neubau eines eingeschossigen Hortgebäudes der Gemeinde Ralbitz-Rosenthal. Der erste Projektteil, der Kita-Neubau, ist bereits abgeschlossen. Die Fertigstellung ist für den Sommer 2027 vorgesehen. Die Versorgungsbetriebe Hoyerswerda warnen vor Personen, die sich derzeit telefonisch oder an der Haustür als VBH-Mitarbeitende ausgeben und Stromverträge anbieten. Die VBH betont, dass ihre Mitarbeiter keine Verträge an der Haustür abschließen. Sie kündigen Besuche außerdem vorher an und können sich mit Dienstausweis und Dienstkleidung ausweisen. Die Versorgungsbetriebe raten dazu, keine persönlichen Daten oder Rechnungen herauszugeben und niemanden in die Wohnung zu lassen. Bei Unsicherheiten können sich Kunden direkt an das Service Center Energiewelt der VBH wenden.
0: Das Wetter.
1: Der Freitag wird überwiegend sonnig mit Maximalwerten von bis zu 32 Grad. Am Abend bis in die Nacht rein kann es gebietsweise zu Schauern und Gewittern kommen. Das Wochenende schenkt uns aber wieder viel Sonne und das auch ohne über 30 Grad zu klettern, denn das Thermometer soll maximal 28 Grad erreichen.
0: Der Verkehrsdienst.
1: Bis voraussichtlich 13. August werden im Bereich am Anger in Michalken die Trinkwasserleitungen erneuert und die Schutzwasseranlagen saniert. Die Bautätigkeit erfolgt unter halbseitiger Straßensperrung mit Ampelregelung.
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1: Im Studio ist Michael Miem. Die über Polen abgestürzte Rakete ist nach Angaben der polnischen Regierung als russischer Marschflugkörper identifiziert worden. Das bestätigte der Vize-Verteidigungsminister des Landes nach Rücksprache mit dem Militär. Die Rakete explodierte beim Aufprall. Nach polnischen Angaben kann der Raketentyp auch mit Atomsprengköpfen ausgerüstet werden. Die Rakete ging in einem unbewohnten Landteil nieder. US-Präsident Trump hat nach eigenen Angaben eine Einigung über eine vollständige Entwaffnung der Hamas im Gazastreifen erzielt. Im Gegenzug sollen sich die israelischen Streitkräfte aus dem Küstengebiet zurückziehen. Ein konkreter Zeitplan liegt bislang nicht vor. Ob die Vereinbarungen tatsächlich umgesetzt werden, ist derzeit noch unklar. Die Zahl der Arbeitslosen in Deutschland hat im Juli die Marke von 3 Millionen überschritten. Die Arbeitslosenquote stieg auf 6,4% und liegt damit sowohl über dem Vormonat als auch leicht über dem Vorjahreswert. Naturkatastrophen haben im ersten Halbjahr weltweit geringere Schäden verursacht als in den vergangenen Jahren. Nach Angaben eines Rückversicherers beliefen sich die Gesamtschäden auf rund 112 Milliarden US-Dollar. Der Konzern warnt jedoch davor, dies als Trend zu verstehen. Die vergleichsweise niedrigen Schäden seien vor allem Zufall und keine Entwarnung angesichts des Klimawandels. Nach dem schweren Erdbeben im Südwesten Japans ist die Zahl der Todesopfer weiter gestiegen. Nach Angaben der Zentralregierung kamen mindestens 28 Menschen ums Leben. Die besonders betroffene Präfektur hatte zunächst 17 bestätigte Todesfälle gemeldet. Die Rettungs- und Bergungsarbeiten dauern auch einige Tage nach der Naturkatastrophe weiter an. Nach dem Abschluss des Personalumbaus in Regierung und Partei will Bundeskanzler Merz den Fokus wieder auf politische Inhalte legen. Auf der Agenda stehen unter anderem Reformen bei Rente und Pflege sowie die Landtagswahlen im September. Allerdings wächst bereits der Widerstand gegen einzelne Vorhaben auch innerhalb der Union.
0: Das Wetter.
2: Der Freitag wird überwiegend sonnig mit Maximalwerten von bis zu 32 Grad. Am Abend bis in die Nacht rein kann es gebietsweise zu Schauern und Gewittern kommen. Das Wochenende schenkt uns aber wieder viel Sonne und das auch ohne über 30 Grad zu klettern, denn das Thermometer soll maximal 28 Grad erreichen.
0: Der Verkehrsdienst.
2: Weil auf rund 3 Kilometern Gesamtlänge die Fahrbahn erneuert wird, kommt es bis voraussichtlich 12. August auf der B96 zwischen Lauterdorf und der Landesgrenze zu Brandenburg zur Vollsperrung. Während der gesamten Bauzeit wird der Verkehr zwischen Hoyerswerda und Senftenberg über eine großräumige Umleitungsstrecke geführt.
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3: Schön, dass Sie dabei sind. Hier bei uns bei Ihrer Lausitzwelle. Bernd Bogawa wünscht einen guten Tag.

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0: Freitagnachmittag. Folgendes habe ich im Angebot in den nächsten 3 Stunden, also an Beiträgen. Es geht dann gleich mal um den Straßenbau in Ebendörfel, der am Montag beginnt. Dann geht es, da gucken wir mal ein bisschen weiter, um eine DDR-Sportlerlegende. Da gibt es nämlich heute justament am Tag ein großes Jubiläum. Mehr dazu um 3:45 und um 3:45 gibt es Neues aus dem Lausitzer Seenlandklinikum in Hoyerswerda. Unsere monatliche Sendung ist wieder dran. Es gibt auch noch mal einen Titel von Bonnie Tyler von ihrer CD der Woche oder von unserer CD der Woche, wie man es nimmt. Der Anlass ist ja eher ein trauriger. Und es gibt das Kalenderblatt und dann war's das mit dem Freitagnachmittag mit mir. Das wird dann 4:45 sein. Jetzt habe ich ein Wunschschild für Peter aus Karlau und dann gibt's einige Veranstaltungstipps.
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Hier sind einige kurze Tipps für den Freitag und los geht's gleich mit einem der Events an diesem Wochenende in der Region. Auf der Jakobsburg in Mortga beginnen heute die Burgfestspiele 2026. Sie erwartet mit Die Töchter des Zorns 2 modernes Action-Theater. Es ist eine aufregende Reise in die Zukunft mit Liebe, Witz, Spannung und auch Spaß. Eine schöne Geschichte für die ganze Familie. Die Vorstellungen heute und morgen am Samstag beginnen jeweils um 19.30 Uhr. Karten gibt es an allen Veranstaltungstagen an der Abendkasse. Heute um 17 Uhr startet die Open Art Lausitz Biennale in Dorlo-Kirchhain auf dem Atelierhof Währenzhain. Sie erstreckt sich über die Landkreise Oberspreewald-Lausitz, Spree-Neiße und auch Cottbus und geht bis Mitte September. Dabei dreht sich's um zeitgenössische Kunst. Der Eintritt ist überall frei. Teilnehmende Städte und Zeiten finden Sie im Internet unter openart-lausitz-biennale.de. Klöppeln können Sie heute Nachmittag bis 16 Uhr im Mehrgenerationenhaus in Bernsdorf. Wenn Sie Pflegeberatung benötigen, dann bekommen Sie sie vom Nachbarschaftshilfeverein vom Mehrgenerationenhaus in der Schweizer Straße in Hoyerswerda. Sie bedarf allerdings einer Anmeldung. Das geht ganz einfach per Telefon unter Hoyerswerda 97 41 42. Hoyerswerda 97 41 42.

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1: Mit Janine Bauer. Hallo zusammen. Der Rundweg um den Solander Stausee ist wieder komplett. Wie die Gemeinde Soland-Spree mitteilt, konnte umlängst die neue Fußgängerbrücke in Betrieb genommen werden. Das Bauwerk aus Aluminium ersetzt seine hölzerne Vorgängerin, die erhebliche bauliche Mängel aufgewiesen hatte. Eigentlich sollte der Neubau bereits im vergangenen Jahr erfolgen. Doch eine erste Ausschreibung der Bauleistung war ohne verwertbares Ergebnis geblieben. Im zweiten Anlauf klappte es nun, wobei sich die Gesamtkosten laut Bürgermeister Hagen Israel auf 360.000 Euro belaufen. Zwei Drittel davon wurden gefördert. Auch der Aushub der alten Brücke glückte erst im zweiten Versuch, da sich das Bauwerk als schwerer erwies als zuvor berechnet. Mit dem Ausbau des Hochwasserschutzes in Herzberg wächst die Sicherheit an der Schwarzen Elster. Davon überzeugte sich Brandenburgs Umweltministerin Hanka Mittelstädt bei einem Vororttermin. Derzeit entsteht dort für rund 4,5 Millionen Euro eine neue Hochwasserschutzanlage mit Spundwand, Deichverteidigungsweg und weiteren Schutzmaßnahmen. Die Bauarbeiten laufen seit Ende 2025 und sollen im September nächsten Jahres abgeschlossen sein. Gleichzeitig drängt der Landkreis auf schnellere Fortschritte bei den geplanten Hochwasserschutzprojekten in Bad Liebenwerda und Elsterwerda. Auf der L581 zwischen Ruhland und Schwarzbach beginnen kommenden Montag, dem 3. August, umfangreiche Bauarbeiten. Der Landesbetrieb Straßenwesen erneuert die Fahrbahn grundhaft und ersetzt gleichzeitig die Brücke über den Grenzgraben Ruhland-Hermsdorf. Dafür wird die Strecke bis voraussichtlich Ende November vollgesperrt. Der Verkehr wird über Grünewald und die L58 umgeleitet. Die neue Fahrbahn soll unter anderem im sogenannten Kalt-Recycling-Verfahren entstehen, bei dem vorhandenes Straßenmaterial wieder verwendet wird. Auf dem Ralbitzer Schulgelände haben die Erdbauarbeiten für das neue Hortgebäude begonnen. Wie aus der vom Verwaltungsverband am Klosterwasser herausgegebenen Projektbeschreibung hervorgeht, soll hier ein eingeschossiger Holzbau auf Stahlbetonfundament entstehen. Der Bau ist Teil des Strukturwandelprojektes Neubau einer Kindertagesstätte mit Kapazitätserweiterung und Neubau eines eingeschossigen Hortgebäudes der Gemeinde Ralbitz-Rosenthal. Der erste Projektteil, der Kita-Neubau, ist bereits abgeschlossen. Die Fertigstellung ist für den Sommer 2027 vorgesehen.
0: Das Wetter.
1: Der Freitag wird überwiegend sonnig mit Maximalwerten von bis zu 32 Grad. Am Abend bis in die Nacht rein kann es gebietsweise zu Schauern und Gewittern kommen. Das Wochenende schenkt uns aber wieder viel Sonne und das auch ohne über 30 Grad zu klettern, denn das Thermometer soll maximal 28 Grad erreichen.
0: Der Verkehrsdienst.
1: Weil auf rund 3 Kilometern Gesamtlänge die Fahrbahn erneuert wird, kommt es bis voraussichtlich 12. August auf der B96 zwischen Lauterdorf und der Landesgrenze zu Brandenburg zur Vollsperrung. Während der gesamten Bauzeit wird der Verkehr zwischen Hoyerswerda und Senftenberg über eine großräumige Umleitungsstrecke geführt.
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2: Mit Bernd Vogava. Sehr, sehr schön, dass auch Sie dabei sind.

Heute zum Freitag eine Verkehrsmeldung für Montag. Die Erneuerung der Fahrbahndecke der B96 in Höhe des Kreuzungsbereichs zum Gewerbegebiet Ebendörfel, die beginnen am Montag. Die Arbeiten sollen voraussichtlich bis Ende Oktober dauern, informiert das Landesamt für Straßenbau und Verkehr. Während der ersten Bauphase ab Montag wird die Fahrbahndecke von Bautzen kommend bis zur Kreuzung am Gewerbegebiet erneuert. Der Verkehr wird dann über eine provisorische Zufahrt zum Gewerbegebiet mit Ampeln geführt. In den folgenden beiden Bauphasen wird die Fahrbahndecke nach dem Kreuzungsbereich halbseitig erneuert, entsprechend mit halbseitiger Sperrung und Ampelregelung. Die Tankstellen im Kreuzungsbereich und das Gewerbegebiet bleiben während der gesamten Baumaßnahme erreichbar.

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1: Im Studio ist Michael Miem. Die über Polen abgestürzte Rakete ist nach Angaben der polnischen Regierung als russischer Marschflugkörper identifiziert worden. Das bestätigte der Vize-Verteidigungsminister des Landes nach Rücksprache mit dem Militär. Die Rakete explodierte beim Aufprall. Nach polnischen Angaben kann der Raketentyp auch mit Atomsprengköpfen ausgerüstet werden. Die Rakete ging in einem unbewohnten Landteil nieder. US-Präsident Trump hat nach eigenen Angaben eine Einigung über eine vollständige Entwaffnung der Hamas im Gazastreifen erzielt. Im Gegenzug sollen sich die israelischen Streitkräfte aus dem Küstengebiet zurückziehen. Ein konkreter Zeitplan liegt bislang nicht vor. Ob die Vereinbarungen tatsächlich umgesetzt werden, ist derzeit noch unklar. Die Zahl der Arbeitslosen in Deutschland hat im Juli die Marke von 3 Millionen überschritten. Die Arbeitslosenquote stieg auf 6,4% und liegt damit sowohl über dem Vormonat als auch leicht über dem Vorjahreswert. Naturkatastrophen haben im ersten Halbjahr weltweit geringere Schäden verursacht als in den vergangenen Jahren. Nach Angaben eines Rückversicherers beliefen sich die Gesamtschäden auf rund 112 Milliarden US-Dollar. Der Konzern warnt jedoch davor, dies als Trend zu verstehen. Die vergleichsweise niedrigen Schäden seien vor allem Zufall und keine Entwarnung angesichts des Klimawandels. Nach dem schweren Erdbeben im Südwesten Japans ist die Zahl der Todesopfer weiter gestiegen. Nach Angaben der Zentralregierung kamen mindestens 28 Menschen ums Leben. Die besonders betroffene Präfektur hatte zunächst 17 bestätigte Todesfälle gemeldet. Die Rettungs- und Bergungsarbeiten dauern auch einige Tage nach der Naturkatastrophe weiter an. Nach dem Abschluss des Personalumbaus in Regierung und Partei will Bundeskanzler Merz den Fokus wieder auf politische Inhalte legen. Auf der Agenda stehen unter anderem Reformen bei Rente und Pflege sowie die Landtagswahlen im September. Allerdings wächst bereits der Widerstand gegen einzelne Vorhaben auch innerhalb der Union.
0: Das Wetter.
2: Der Freitag wird überwiegend sonnig mit Maximalwerten von bis zu 32 Grad. Am Abend bis in die Nacht rein kann es gebietsweise zu Schauern und Gewittern kommen. Das Wochenende schenkt uns aber wieder viel Sonne und das auch ohne über 30 Grad zu klettern, denn das Thermometer soll maximal 28 Grad erreichen.
0: Der Verkehrsdienst.
2: Weil auf rund 3 Kilometern Gesamtlänge die Fahrbahn erneuert wird, kommt es bis voraussichtlich 12. August auf der B96 zwischen Lauterdorf und der Landesgrenze zu Brandenburg zur Vollsperrung. Während der gesamten Bauzeit wird der Verkehr zwischen Hoyerswerda und Senftenberg über eine großräumige Umleitungsstrecke geführt.
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3: Einen schönen, einen guten Tag wünscht Ihnen Bernd Vogava.

0: An dieser Stelle möchte ich kurz über den Tellerrand gucken. Ach, viel weiter als nur über den Tellerrand des Lausitzweller Radiolandes. Nach Halle und dann sogar nach Montreal. Wieso der eine oder andere sagen, hm? Es hat einen guten Grund. Ich möchte an ein großes Jubiläum und an Waldemar Czerpinski erinnern. Er wird am Montag 76. Sein großes Jahr war 1976, denn genau heute, vor 50 Jahren, ist Waldemar Czerpinski Marathon-Olympiasieger in Kanada bei den Olympischen Spielen geworden. Obwohl es durch die Zeitverschiebung spät geworden war, haben viele von uns, Sie werden sich erinnern, vor den Fernsehern gesessen. Spannende Geschichte, Start war dort in Montreal am Samstag um 17.30 Uhr Ortszeit. Das war bei uns schon in der Nacht um 11:30. Die Läufer haben sich gesammelt und positioniert und es ging nach dem Start ja erstmal zwei Runden durchs Stadion-Oval.
1: Mitten im Pulk liegt Waldemar Czerpinski, der kleine, drahtige Mann vom SC Chemie Halle, diesem erfolgreichen Sportclub unserer Republik.
0: Aus Halle kam eine Menge guter Sportler. Ich habe Halle nicht so gemocht. Ich wurde auf dem Hallemarkt vereidigt bei der Fahne. Das hat mir überhaupt nicht so gefallen. Aber zurück zur Hauptperson, zurück zu Waldemar. Nach den zwei Runden haben die Läufer das Stadion verlassen und es ging hinaus auf die Straßen von Montreal.
1: 42 Kilometer und 195 Meter. Das sind circa 40.000 Schritte, sind etwa 25.000 heiße Herzschläge. Und wie viele Schweißtropfen?
0: Die wurden nie gezählt. Es war erst der dritte Marathonlauf von Waldemar Czerpinski. Er ist lange mit Stephen Shorter im Feld gelaufen, dann haben sich die beiden abgesetzt. Stephen Shorter, das war der eigentliche Favorit. Den haben die meisten als Olympiasieger gehandelt. Shorter hat immer wieder angezogen, aber Waldemar Czerpinski hat sich nicht abschütteln lassen.
1: Ich stehe stramm vor Waldemar Czerpinski. Ist das ein Lauf von ihm? Dass er so das Rennen mitbestimmt bis hierher. Also das ist etwas ganz, ganz Großartiges. Und wieder tritt er an. Wieder hat Shorter seine Mühe jetzt. Wieder hat Shorter seine Mühe.
0: Und das war der finale Antritt. Da konnte Stephen Shorter Waldemar Czerpinski nicht mehr folgen. Eingelaufen ist der Mann aus der DDR dann allein ins Stadion. Waldemar Czerpinski war in großer Form, aber in genauso großer Form natürlich Kommentator Heinz-Florian Oertel.
1: Sein Weg, seine Straße hat jetzt hier ein Ziel. Wie sehr kann man sich freuen, liebe Zuschauer? Wie sehr, so sehr, so sehr, so sehr. Wir springen mit ihm auf. Solche Siege, solche Leistungen würdigt man mit größtem Respekt. Und wenn man steht, dann wird die Verbeugung tiefer. Solch einen Sieger für uns gab es noch nie. Sie sollten in Halle die Fenster aufreißen. Sie sollten auf die Straße gehen. Das ist eine einmalige Leistung. Das ist der Goldmedaillengewinner, Waldemar Czerpinski.
0: Eine große Leistung der beiden, eine große Leistung von Waldemar Czerpinski, aber natürlich auch von Reporterlegende Heinz-Florian Oertel. Waldemar Czerpinski ist übrigens einer von nur drei Marathonläufern, die ihren Olympiasieg wiederholen konnten, denn auch 1980 in Moskau ist Waldemar Czerpinski als erster über die Ziellinie gelaufen. Und jeder erinnert sich noch, Heinz-Florian Oertel war natürlich wieder mit dabei, an die Geschichte mit dem Waldemar ist da. Aber das jährt sich ja zum 50. Mal erst in 4 Jahren. Und da kommen wir dann nochmal drauf zu sprechen.

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1: Mit Janine Bauer. Hallo zusammen. Der Rundweg um den Solander Stausee ist wieder komplett. Wie die Gemeinde Soland-Spree mitteilt, konnte umlängst die neue Fußgängerbrücke in Betrieb genommen werden. Das Bauwerk aus Aluminium ersetzt seine hölzerne Vorgängerin, die erhebliche bauliche Mängel aufgewiesen hatte. Eigentlich sollte der Neubau bereits im vergangenen Jahr erfolgen. Doch eine erste Ausschreibung der Bauleistung war ohne verwertbares Ergebnis geblieben. Im zweiten Anlauf klappte es nun, wobei sich die Gesamtkosten laut Bürgermeister Hagen Israel auf 360.000 € belaufen. Zwei Drittel davon wurden gefördert. Auch der Aushub der alten Brücke glückte erst im zweiten Versuch, da sich das Bauwerk als schwerer erwies als zuvor berechnet. Mit dem Ausbau des Hochwasserschutzes in Herzberg wächst die Sicherheit an der Schwarzen Elster. Davon überzeugte sich Brandenburgs Umweltministerin Hanka Mittelstädt bei einem Vororttermin. Derzeit entsteht dort für rund 4,5 Millionen Euro eine neue Hochwasserschutzanlage mit Spundwand, Deichverteidigungsweg und weiteren Schutzmaßnahmen. Die Bauarbeiten laufen seit Ende 2025 und sollen im September nächsten Jahres abgeschlossen sein. Gleichzeitig drängt der Landkreis auf schnellere Fortschritte bei den geplanten Hochwasserschutzprojekten in Bad Liebenwerda und Elsterwerda. Auf der L581 zwischen Ruhland und Schwarzbach beginnen kommenden Montag, dem 3. August, umfangreiche Bauarbeiten. Der Landesbetrieb Straßenwesen erneuert die Fahrbahn grundhaft und ersetzt gleichzeitig die Brücke über den Grenzgraben Ruhland-Hermsdorf. Dafür wird die Strecke bis voraussichtlich Ende November vollgesperrt. Der Verkehr wird über Grünewald und die L58 umgeleitet. Die neue Fahrbahn soll unter anderem im sogenannten Kalt-Recycling-Verfahren entstehen, bei dem vorhandenes Straßenmaterial wieder verwendet wird. Auf dem Ralbitzer Schulgelände haben die Erdbauarbeiten für das neue Hortgebäude begonnen. Wie aus der vom Verwaltungsverband am Klosterwasser herausgegebenen Projektbeschreibung hervorgeht, soll hier ein eingeschossiger Holzbau auf Stahlbetonfundament entstehen. Der Bau ist Teil des Strukturwandelprojektes Neubau einer Kindertagesstätte mit Kapazitätserweiterung und Neubau eines eingeschossigen Hortgebäudes der Gemeinde Ralbitz-Rosenthal. Der erste Projektteil, der Kita-Neubau, ist bereits abgeschlossen. Die Fertigstellung ist für den Sommer 2027 vorgesehen.
0: Das Wetter.
1: Der Freitag wird überwiegend sonnig mit Maximalwerten von bis zu 32 Grad. Am Abend bis in die Nacht rein kann es gebietsweise zu Schauern und Gewittern kommen. Das Wochenende schenkt uns aber wieder viel Sonne und das auch ohne über 30 Grad zu klettern, denn das Thermometer soll maximal 28 Grad erreichen.
0: Der Verkehrsdienst.
1: Weil auf rund 3 Kilometern Gesamtlänge die Fahrbahn erneuert wird, kommt es bis voraussichtlich 12. August auf der B96 zwischen Lauterdorf und der Landesgrenze zu Brandenburg zur Vollsperrung. Während der gesamten Bauzeit wird der Verkehr zwischen Hoyerswerda und Senftenberg über eine großräumige Umleitungsstrecke geführt.
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2: Bernd Vogafer begleitet Sie bis 17 Uhr durchs Programm.

0: Als Krankenhäuser bewertet wurden, fließen zu 50% die Qualitätsberichte der Krankenhäuser und zu 25% die emotionale Bewertung auf der Grundlage von Daten des Portals klinikbewertungen.de ein. Das letzte Viertel des Ergebnisses stammt aus Daten des Bundesklinikatlas sowie Ergebnissen eines KI-gestützten Social-Media-Monitorings.
1: Wir sind über das Ergebnis sehr froh und vor allem stolz. Die Bemühungen, unsere Qualität stets zu hinterfragen und zu verbessern, haben nun Früchte getragen. Mich freut das Ergebnis vor allem, weil es eine Teamleistung ist. Und da sage ich zu jedem Mitarbeiter nochmal herzlich Danke. Denn jeder Einzelne hat mit seiner Arbeit dazu beigetragen, dass sich die Patienten bei uns wohlfühlen und die medizinische Leistung und Qualität stimmen.
0: Sagt Geschäftsführerin Juliane Kirfe. Neben der allgemeinen Kategorie hat das FAZ-Institut auch Fachabteilungen nach dem gleichen Maßstab geprüft. Auch hier wird das Lausitzer Seenlandklinikum mit den Fachabteilungen Intensivmedizin, Frauenheilkunde, Geburtshilfe, HNO, Orthopädie und Neurologie genannt. In der Veranstaltungsreihe Gesundheit im Fokus im Mehrgenerationenhaus Bernsdorf geht es am Mittwoch, den 26. August, rund um das Thema Diabetes. Oberärztin und Diabetologin Dr. Med. Sarah Beckel vom Lausitzer Seenlandklinikum informiert über aktuelle Therapiemethoden, stellt das Schulungs- und Behandlungszentrum für Typ 1 und Typ 2 Diabetes vor und gibt Tipps zum Leben mit der Krankheit.
2: Wir werden erläutern, was Diabetes mellitus, die Zuckerkrankheit, ist, welche Symptome man beim Auftreten haben kann, wie man vielleicht, wenn man an einem Prädiabetes, also der Vorstufe von Zuckerkrankheit, leidet, nur mit Veränderung des Lebensstils, der Ernährung, mehr Bewegung verhindern kann, dass es zu einem vollständigen Ausbruch der Zuckerkrankheit kommt und welche Folgeerkrankungen aus einem bereits diagnostizierten Diabetes mellitus entstehen können und wie man diese mit einer guten Einstellung der Zuckerwerte möglichst verhindern kann.
0: Oberärztin und Diabetologin Dr. Med. Sarah Beckel. Die Veranstaltung am 26. August beginnt um 16 Uhr im Mehrgenerationenhaus Bernsdorf in der Eisenwerkerstraße. Eine Anmeldung ist nicht erforderlich. Der Eintritt ist natürlich frei.
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0: Soweit diese Ausgabe unserer Sendung. Die nächste gibt es in 4 Wochen, am Freitag, den 28. August, hier bei uns bei Ihrer Lausitzwelle.

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1: Die Meldungen mit Michael Miem. Waldbrände in vielen Regionen Europas halten die Einsatzkräfte und Löschmannschaften weiter in Atem. Spaniens Ministerpräsident Sanchez dankte auch Rettungskräften, die bei Einsätzen ums Leben kamen.
2: Sie kamen ums Leben bei dem Versuch, ihre Mitbürger und deren Hab und Gut zu retten. Der Staat ehrt sie, steht ihren Familien bei und verstärkt seine Anstrengungen, damit sich unser Land wirksamer gegen solche Katastrophen schützen kann.
1: Auch in Frankreich kämpfen Feuerwehrleute gegen Flammen. Dort wurden tausende Menschen evakuiert.
2: Wir können den Rauch riechen, besonders zum Tagesende hin, wenn der Wind sich dreht. Schon merkwürdig, diese Stimmung. Sowas gab's noch nie. Komischer Gedanke, dass wir vielleicht evakuiert werden. Meine Tasche liegt bereit, nur für den Fall. Aber wir denken an die Feuerwehrleute, die Freiwilligen, an alle, die helfen.
1: Während sich die Waldbrandlage in Frankreich und Spanien langsam entspannt, kämpfen die Einsatzkräfte in Griechenland und der Türkei weiter gegen große Feuer. Anhaltende Hitze, Trockenheit und kräftiger Wind erschweren dort die Löscharbeiten und begünstigen die Ausbreitung der Brände. Die über Polen abgestürzte Rakete ist nach Angaben der polnischen Regierung als russischer Marschflugkörper identifiziert worden. Das bestätigte der Vize-Verteidigungsminister des Landes nach Rücksprache mit dem Militär. Die Rakete explodierte beim Aufprall. Nach polnischen Angaben kann der Raketentyp auch mit Atomsprengköpfen ausgerüstet werden. Die Rakete ging in einem unbewohnten Landteil nieder. US-Präsident Trump hat nach eigenen Angaben eine Einigung über eine vollständige Entwaffnung der Hamas im Gazastreifen erzielt. Im Gegenzug sollen sich die israelischen Streitkräfte aus dem Küstengebiet zurückziehen. Ein konkreter Zeitplan liegt bislang nicht vor. Ob die Vereinbarungen tatsächlich umgesetzt werden, ist derzeit noch unklar. Die Zahl der Arbeitslosen in Deutschland hat im Juli die Marke von 3 Millionen überschritten. Die Arbeitslosenquote stieg auf 6,4% und liegt damit sowohl über dem Vormonat als auch leicht über dem Vorjahreswert. Naturkatastrophen haben im ersten Halbjahr weltweit geringere Schäden verursacht als in den vergangenen Jahren. Nach Angaben eines Rückversicherers beliefen sich die Gesamtschäden auf rund 112 Milliarden US-Dollar. Der Konzern warnt jedoch davor, dies als Trend zu verstehen. Die vergleichsweise niedrigen Schäden seien vor allem Zufall und keine Entwarnung angesichts des Klimawandels.
0: Das Wetter.
3: Der Freitag wird überwiegend sonnig mit Maximalwerten von bis zu 32 Grad. Am Abend bis in die Nacht rein kann es gebietsweise zu Schauern und Gewittern kommen. Das Wochenende schenkt uns aber wieder viel Sonne und das auch ohne über 30 Grad zu klettern, denn das Thermometer soll maximal 28 Grad erreichen.
0: Der Verkehrsdienst.
3: Weil auf rund 3 Kilometern Gesamtlänge die Fahrbahn erneuert wird, kommt es bis voraussichtlich 12. August auf der B96 zwischen Lauterdorf und der Landesgrenze zu Brandenburg zur Vollsperrung. Während der gesamten Bauzeit wird der Verkehr zwischen Hoyerswerda und Senftenberg über eine großräumige Umleitungsstrecke geführt.
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3: Blitzer entdeckt oder eine Behinderung auf Ihrer Strecke, dann rufen Sie uns gerne an. Die Lausitzwelle Verkehrshotline ist die 03571 425 426. Ihre Info landet direkt im Programm und hilft allen weiter. Fahren Sie vorsichtig.
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4: Mit Bernd Vogava. Sehr, sehr schön, dass auch Sie dabei sind.

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1: Klar, ich habe auch heute nochmal Musik von Bonnie Tyler hier im Angebot, von ihrem Best-of-Album. Und da haben wir eine ganze Menge Titel gehört, die sonst kaum im Rundfunk laufen. Das war auch so beabsichtigt, denn die Hits von ihr, die gibt's na klar logischerweise sowieso hier bei uns bei ihrer Lausitzwelle. Heute habe ich einen ganz interessanten Titel, der eine große Geschichte hat. Baby, save all for your tears. Da werden viele sagen, na klar, der ist nicht von Bonnie Tyler, der ist von Robin Beck. Nein, der ist nur durch Robin Beck bekannt geworden. 1988 hat ihn Bonnie Tyler aufgenommen. Ein Jahr später hat ihn Robin Beck dann interpretiert. Damit ist es eigentlich schon Welthit geworden und kommerziell noch erfolgreicher ist er geworden mit Cher 1991. Hier ist das Original von Bonnie Tyler.

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1: Mit Janine Bauer, hallo zusammen. Aus Spargründen trennt sich das Bistum Dresden-Meißen von seiner Bildungsstätte St. Benno in Bautzen-Schmochtitz. Das Haus soll zum 31. Juli 2027 an einen neuen Träger übergeben werden, möglichst mit einer weiteren Nutzung als Bildungszentrum. Hintergrund sind dauerhaft sinkende Einnahmen und ein jährliches Defizit von rund 700.000 Euro. Die Entscheidung ist Teil eines Sparkurses, mit dem das Bistum seine Ausgaben deutlich senken will. Andere Einrichtungen wie die katholischen Schulen und das Winfriedhaus sollen erhalten bleiben. Der Rundweg um den Solander Stausee ist wieder komplett. Wie die Gemeinde Soland-Spree mitteilt, konnte umlängst die neue Fußgängerbrücke in Betrieb genommen werden. Das Bauwerk aus Aluminium ersetzt seine hölzerne Vorgängerin, die erhebliche bauliche Mängel aufgewiesen hatte. Eigentlich sollte der Neubau bereits im vergangenen Jahr erfolgen. Doch eine erste Ausschreibung der Bauleistung war ohne verwertbares Ergebnis geblieben. Im zweiten Anlauf klappte es nun, wobei sich die Gesamtkosten laut Bürgermeister Hagen Israel auf 360.000 Euro belaufen. Zwei Drittel davon wurden gefördert. Auch der Aushub der alten Brücke glückte erst im zweiten Versuch, da sich das Bauwerk als schwerer erwies als zuvor berechnet. Mit dem Ausbau des Hochwasserschutzes in Herzberg wächst die Sicherheit an der Schwarzen Elster. Davon überzeugte sich Brandenburgs Umweltministerin Hanka Mittelstädt bei einem Vororttermin. Derzeit entsteht dort für rund 4,5 Millionen Euro eine neue Hochwasserschutzanlage mit Spundwand, Deichverteidigungsweg und weiteren Schutzmaßnahmen. Die Bauarbeiten laufen seit Ende 2025 und sollen im September nächsten Jahres abgeschlossen sein. Gleichzeitig drängt der Landkreis auf schnellere Fortschritte bei den geplanten Hochwasserschutzprojekten in Bad Liebenwerda und Elsterwerda. Auf der L581 zwischen Ruhland und Schwarzbach beginnen kommenden Montag, dem 3. August, umfangreiche Bauarbeiten. Der Landesbetrieb Straßenwesen erneuert die Fahrbahn grundhaft und ersetzt gleichzeitig die Brücke über den Grenzgraben Ruhland-Hermsdorf. Dafür wird die Strecke bis voraussichtlich Ende November voll gesperrt. Der Verkehr wird über Grünewald und die L58 umgeleitet. Die neue Fahrbahn soll unter anderem im sogenannten Kalt-Recycling-Verfahren entstehen, bei dem vorhandenes Straßenmaterial wieder verwendet wird.
0: Das Wetter.
1: Der Freitag wird überwiegend sonnig mit Maximalwerten von bis zu 32 Grad. Am Abend bis in die Nacht rein kann es gebietsweise zu Schauern und Gewittern kommen. Das Wochenende schenkt uns aber wieder viel Sonne und das auch ohne über 30 Grad zu klettern, denn das Thermometer soll maximal 28 Grad erreichen.
0: Der Verkehrsdienst.
1: Weil auf rund 3 Kilometern Gesamtlänge die Fahrbahn erneuert wird, kommt es bis voraussichtlich 12. August auf der B96 zwischen Lauterdorf und der Landesgrenze zu Brandenburg zur Vollsperrung. Während der gesamten Bauzeit wird der Verkehr zwischen Hoyerswerda und Senftenberg über eine großräumige Umleitungsstrecke geführt.
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1: Blitzer entdeckt oder eine Behinderung auf Ihrer Strecke, dann rufen Sie uns gerne an. Die Lausitzwelle Verkehrshotline ist die 03571 425 426. Ihre Info landet direkt im Programm und hilft allen weiter. Fahren Sie vorsichtig.
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2: Schön, dass Sie dabei sind. Hier bei uns bei Ihrer Lausitzwelle. Bernd Bogawa wünscht einen guten Tag.

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1: Die englische Flotte greift am 31. Juli 1588 im Ärmelkanal die spanische Armada an und besiegt sie in mehreren bis zum 8. August andauernden Seeschlachten. Oberbefehlshaber über die aus 129 Schiffen und 30.000 Mann Besatzung bestehende spanische Flotte war der völlig unerfahrene Herzog von Medina Sidonia. Die zahlenmäßig weit unterlegene englische Flotte führte Lord Howard an. Sir Francis Drake war Vizeadmiral. Die geschlagene spanische Armada musste um Schottland herum segeln, geriet in schwere Herbststürme und erlitt weitere schwere Verluste. Nur 10.000 Menschen kehrten nach Spanien zurück. In der protestantischen Welt wurde das Schicksal der Armada

0: Fußballmeisterschaften ausgetragen. Fidel Castro übergab am 31. Juli 2006 aus gesundheitlichen Gründen die Amtsgeschäfte an seinen Bruder Raúl. Endgültig trat der langjährige kubanische Präsident von seinen Ämtern zwei Jahre später, Anfang 2008, zurück. Der ehemalige Jesuitenschüler, promovierte Jurist und talentierte Sportler Fidel Castro war seit dem Sieg der kubanischen Revolution im Jahre 1959 unbestrittener Staatschef des sozialistischen Karibikstaates. Für die einen gilt er als ein Despot, der für jahrzehntelange Menschenrechtsverletzungen steht, die anderen sehen in ihm noch eine Revolutionärsikone und den Vorreiter der antiimperialistischen Bewegung Lateinamerikas.
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2: Soweit der Nachmittag mit mir. Es gibt unsere Special-Stunde gleich, dann übernimmt die Musicbox und ich melde mich morgen früh um 6 nochmal. Ich möchte mit Ihnen gemeinsam, na klar, in dieses Wochenende starten. Auch morgen klingelt da der fröhliche Wecker von 6 bis 10. Ich freue mich auf Sie. Bis dahin sagt für jetzt Gruß, Dank und Tschüss. Bernd Vogava.

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1: Mit Janine Bauer, hallo zusammen. Aus Spargründen trennt sich das Bistum Dresden-Meißen von seiner Bildungsstätte St. Benno in Bautzen-Schmochtitz. Das Haus soll zum 31. Juli 2027 an einen neuen Träger übergeben werden, möglichst mit einer weiteren Nutzung als Bildungszentrum. Hintergrund sind dauerhaft sinkende Einnahmen und ein jährliches Defizit von rund 700.000 Euro. Die Entscheidung ist Teil eines Sparkurses, mit dem das Bistum seine Ausgaben deutlich senken will. Andere Einrichtungen wie die katholischen Schulen und das Winfriedhaus sollen erhalten bleiben. Der Rundweg um den Solander Stausee ist wieder komplett. Wie die Gemeinde Soland Spree mitteilt, konnte unlängst die neue Fußgängerbrücke in Betrieb genommen werden. Das Bauwerk aus Aluminium ersetzt seine hölzerne Vorgängerin, die erhebliche bauliche Mängel aufgewiesen hatte. Eigentlich sollte der Neubau bereits im vergangenen Jahr erfolgen. Doch eine erste Ausschreibung der Bauleistung war ohne verwertbares Ergebnis geblieben. Im zweiten Anlauf klappte es nun, wobei sich die Gesamtkosten laut Bürgermeister Hagen Israel auf 360.000 Euro belaufen. Zwei Drittel davon wurden gefördert. Auch der Aushub der alten Brücke glückte erst im zweiten Versuch, da sich das Bauwerk als schwerer erwies als zuvor berechnet. Mit dem Ausbau des Hochwasserschutzes in Herzberg wächst die Sicherheit an der Schwarzen Elster. Davon überzeugte sich Brandenburgs Umweltministerin Hanka Mittelstädt bei einem Vororttermin. Derzeit entsteht dort für rund 4,5 Millionen Euro eine neue Hochwasserschutzanlage mit Spundwand, Deichverteidigungsweg und weiteren Schutzmaßnahmen. Die Bauarbeiten laufen seit Ende 2025 und sollen im September nächsten Jahres abgeschlossen sein. Gleichzeitig drängt der Landkreis auf schnellere Fortschritte bei den geplanten Hochwasserschutzprojekten in Bad Liebenwerda und Elsterwerda. Auf der L581 zwischen Ruhland und Schwarzbach beginnen kommenden Montag, dem 3. August, umfangreiche Bauarbeiten. Der Landesbetrieb Straßenwesen erneuert die Fahrbahn grundhaft und ersetzt gleichzeitig die Brücke über den Grenzgraben Ruhland-Hermsdorf. Dafür wird die Strecke bis voraussichtlich Ende November vollgesperrt. Der Verkehr wird über Grünewald und die L58 umgeleitet. Die neue Fahrbahn soll unter anderem im sogenannten Kalt-Recycling-Verfahren entstehen, bei dem vorhandenes Straßenmaterial wieder verwendet wird.
0: Das Wetter.
1: Der Freitag wird überwiegend sonnig mit Maximalwerten von bis zu 32 Grad. Am Abend bis in die Nacht rein kann es gebietsweise zu Schauern und Gewittern kommen. Das Wochenende schenkt uns aber wieder viel Sonne und das auch ohne über 30 Grad zu klettern, denn das Thermometer soll maximal 28 Grad erreichen.
0: Der Verkehrsdienst.
1: Weil auf rund 3 Kilometern Gesamtlänge die Fahrbahn erneuert wird, kommt es bis voraussichtlich 12. August auf der B96 zwischen Lauterdorf und der Landesgrenze zu Brandenburg zur Vollsperrung. Während der gesamten Bauzeit wird der Verkehr zwischen Hoyerswerda und Senftenberg über eine großräumige Umleitungsstrecke geführt.
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1: Blitzer entdeckt oder eine Behinderung auf Ihrer Strecke, dann rufen Sie uns gerne an. Die Lausitzwelle Verkehrshotline ist die 03571 425 426. Ihre Info landet direkt im Programm und hilft allen weiter. Fahren Sie vorsichtig.
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1: Mit Janine Bauer, hallo zusammen. Aus Spargründen trennt sich das Bistum Dresden-Meißen von seiner Bildungsstätte St. Benno in Bautzen-Schmochtitz. Das Haus soll zum 31. Juli 2027 an einen neuen Träger übergeben werden, möglichst mit einer weiteren Nutzung als Bildungszentrum. Hintergrund sind dauerhaft sinkende Einnahmen und ein jährliches Defizit von rund 700.000 Euro. Die Entscheidung ist Teil eines Sparkurses, mit dem das Bistum seine Ausgaben deutlich senken will. Andere Einrichtungen wie die katholischen Schulen und das Winfriedhaus sollen erhalten bleiben. Der Rundweg um den Solander Stausee ist wieder komplett. Wie die Gemeinde Soland-Spree mitteilt, konnte umlängst die neue Fußgängerbrücke in Betrieb genommen werden. Das Bauwerk aus Aluminium ersetzt seine hölzerne Vorgängerin, die erhebliche bauliche Mängel aufgewiesen hatte. Eigentlich sollte der Neubau bereits im vergangenen Jahr erfolgen. Doch eine erste Ausschreibung der Bauleistung war ohne verwertbares Ergebnis geblieben. Im zweiten Anlauf klappte es nun, wobei sich die Gesamtkosten laut Bürgermeister Hagen Israel auf 360.000 Euro belaufen. Zwei Drittel davon wurden gefördert. Auch der Aushub der alten Brücke glückte erst im zweiten Versuch, da sich das Bauwerk als schwerer erwies als zuvor berechnet. Mit dem Ausbau des Hochwasserschutzes in Herzberg wächst die Sicherheit an der Schwarzen Elster. Davon überzeugte sich Brandenburgs Umweltministerin Hanka Mittelstädt bei einem Vororttermin. Derzeit entsteht dort für rund 4,5 Millionen Euro eine neue Hochwasserschutzanlage mit Spundwand, Deichverteidigungsweg und weiteren Schutzmaßnahmen. Die Bauarbeiten laufen seit Ende 2025 und sollen im September nächsten Jahres abgeschlossen sein. Gleichzeitig drängt der Landkreis auf schnellere Fortschritte bei den geplanten Hochwasserschutzprojekten in Bad Liebenwerda und Elsterwerda. Auf der L581 zwischen Ruhland und Schwarzbach beginnen kommenden Montag, dem 3. August, umfangreiche Bauarbeiten. Der Landesbetrieb Straßenwesen erneuert die Fahrbahn grundhaft und ersetzt gleichzeitig die Brücke über den Grenzgraben Ruhland-Hermsdorf. Dafür wird die Strecke bis voraussichtlich Ende November vollgesperrt. Der Verkehr wird über Grünewald und die L58 umgeleitet. Die neue Fahrbahn soll unter anderem im sogenannten Kalt-Recycling-Verfahren entstehen, bei dem vorhandenes Straßenmaterial wieder verwendet wird.
0: Das Wetter.
1: Der Freitag wird überwiegend sonnig mit Maximalwerten von bis zu 32 Grad. Am Abend bis in die Nacht rein kann es gebietsweise zu Schauern und Gewittern kommen. Das Wochenende schenkt uns aber wieder viel Sonne und das auch ohne über 30 Grad zu klettern, denn das Thermometer soll maximal 28 Grad erreichen.
0: Der Verkehrsdienst.
1: Weil auf rund 3 Kilometern Gesamtlänge die Fahrbahn erneuert wird, kommt es bis voraussichtlich 12. August auf der B96 zwischen Lauterdorf und der Landesgrenze zu Brandenburg zur Vollsperrung. Während der gesamten Bauzeit wird der Verkehr zwischen Hoyerswerda und Senftenberg über eine großräumige Umleitungsstrecke geführt.
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1: Blitzer entdeckt oder eine Behinderung auf Ihrer Strecke, dann rufen Sie uns gerne an. 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Ihre Info landet direkt im Programm und hilft allen weiter. Fahren Sie vorsichtig.
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1: Wir haben eine SMS-Kurznachricht für Sie. Die Nachricht lautet:
2: Mission 1 erfüllt Ausrufezeichen, Plakate 8, Verhaftungen 0. Mission 2 folgt. Hol den Vorschlaghammer.

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